0: Auto-Dings ja. da. Ne? Also solltet ihr unser Wachmacher Azubi Tom mal persönlich kennenlernen wollen, ich glaube, die Möglichkeit besteht, dieses Wochenende in Stuttgart, in der Königstraße, der Mann mit der Gitarre, der versucht, 88 Euro zu ersingen.
1: Oh Gott, so wie ich singe, muss ich denen eher Geld
0: Kannst
1: geben.
0: Kannst du nochmal hier machen?
2: Danke.
0: Meinst du nicht?
2: Nein, nein.
0: Hitradio Antenne 1, wir drücken dir die Daumen, dass du das nicht alles bezahlen musst.
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0: Ach, ihr hört im Englischen Dinge auf Deutsch, die da gar nicht gesungen werden. Das sind die Hitverhörer und die suchen wir von euch und wir freuen uns, dass wir jeden Tag neun kriegen. Guten Morgen, wer ist jetzt dran?
4: Hallo, hier ist der René aus Stuttgart.
2: Hey. René,
0: jetzt sind wir gespannt, was hast du für uns?
4: Bei One More Time von Robin Schulz und Felix Jehn.
0: Oh, das ist der hier. Cool, okay. Mhm. Was hast du da gehört?
4: Bei Minute 1,25, da verstehe ich immer, ich bin stockbeleidigt.
2: ich bin stockbeleidigt. Auch, Mensch.
0: Das hören wir so an, pass auf.
5: Ich bin stockbeleidigt.
0: Krass, ey, das gibt's da nicht. Das ist echt krass. Nee, sensationell.
2: Den
0: musst du
2: nochmal machen.
0: Ich bin stockbeleidigt.
5: Ich bin stockbeleidigt.
0: Krasse Nummer, ey. Ohne Scheiß. Das ist immer wieder überraschend. Ne? Ihr hört Sachen, ich weiß nicht wie, aber geil.
2: Ja, wir sind jetzt stockverliebt.
0: In dich, René.
4: Ich auch in euch.
2: Sehr schön.
0: René, vielen herzlichen Dank und liebe Grüße nach Stuttgart.
4: Dankeschön.
0: So, euch lieben wir auch, denn ihr habt hoffentlich auch so einen Hitverhörer für uns. Dann klingelt gerne durch.
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0: Ihr geht auf Weltreise. Und zwar mitten im Schwarzwald.
2: Okay.
0: Ja, für alle von euch, die jetzt in den Pfingstferien nicht abrauschen, sondern hier bleiben, meine Empfehlung für euch. Geht in die Eislaufhalle Bayersbronn. Da startet nämlich ab heute Deutschlands größte Playmobil-Ausstellung. Da schnappt euch einfach eure Kids, lauft da vorbei an so tausenden Playmobil-Figuren aus ganz unterschiedlichen Szenarien. Also wirklich von der Schwarzwald-Marie über Mexiko,
2: ja so süß, ja.
0: Grand Canyon, alles dabei. Und wie gesagt, die Schwarzwald-Marie, die steht immer irgendwo dazwischen. Ne? Und die Ausstellung bleibt noch bis September in Bayersbronn. Freuen wir uns.
2: Bei mir geht er auch auf Reisen, aber eher kulinarisch, keine Sorge. Morgen Sonntag und am Pfingstmontag, da lädt nämlich Kernen wieder ein, ist ja bei Stetten im Remstal bei mir. Ha, da ist nämlich wieder der kulinarische Weinweg. Ich freue mich da besonders drauf. Sonntag werde ich auch am Start sein. Das ist so geil, dieses Pfingstfest. So toll an der E-Burg da oben mit den schönen weißen Zelten. Überall sind Weinstände. Es gibt was Leckeres zu snacken. Natürlich noch auch so eine kleine Weinwanderung. Darf auch nicht zu kurz kommen. Also wir sehen uns auf jeden Fall beim kulinarischen Weinweg auf der E-Burg.
7: Außerdem wird's morgen über den Dächern von Herrenbeck richtig Premium, voll geil. Die Terrasse vom Schlosskeller wird nämlich zu so einer Open-Air-Location.
2: Geil.
7: Hey, Leute, das Wetter,
2: Hammer,
7: dazu mega, wird richtig geiler Vibe. Dazu gibt's Techno-House-Roof und natürlich eisgekühlte Getränke, Cocktails und geiles zum Snacken. Also geile Musik, coole Leute und Sonnenuntergang inklusive. Da könnt ihr mit dabei sein und zwar schon für 12 Euro Eintritt.
0: So, wenn euch das so schnell ging, was ist los am Wochenende? Das haben wir für euch natürlich auch nochmal auf antenne1.de.
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0: Heute mit Tobi aus Berglen. Guten Morgen, Tobi.
8: Ja, guten Morgen.
2: Hi.
0: Tobi,
2: hello.
0: Es geht um Ruhm und Ehre. Es geht jetzt um den Wochensieg für dich. Ich möchte kurz zurückspulen. Also wir haben die höchste Punktzahl in dieser Woche von Corinna gestern aus Flur und Winzel. 2 Punkte. Wenn du die schlägst, dann bist du Wochensieger.
8: Okay, wir versuchen.
0: Okay. Du spielst heute mit Steffi.
2: Ja.
0: Und deine 40 Sekunden mit so vielen Begriffen wie möglich starten ab jetzt.
7: Wenn du etwas abschneidest, zum Beispiel an deinen Armen, ach, das geht nicht, das ist doof. Hey, es gibt eine Farbe, die ist eine Mischung. Du hast meistens beim Ring ein Gold. Scheiße! Oh mein Gott, das Schlechteste ever! Wenn du etwas reinpflanzen kannst, da machst du das. Ja, und was ist das ein?
8: Ein Blumentopf.
7: Viereckig, wie nennt man es noch? Viereckig? Ja, richtig, richtig. Da kannst du ablesen, wie viel du verbrauchst. Ach shit, Verbrauch. Oh,
0: hey.
7: Ey, scheiße, Tobi, es tut mir so leid.
0: Moment mal.
7: Ich hab so reingeschissen.
0: Halt. Wir haben ja Schiedsrichterin Kim, die hat das ja beobachtet. Du hast, wie viel hast du denn jetzt gezählt?
2: Tobi, einen Punkt hast du zusammen gemacht mit Steffi.
0: Ich mich aber auch. Nee, da musst du sagen, heute war es ein bisschen, ne?
8: Alles gut, alles gut.
7: Ey, es ist normal,
2: was ihr macht. wusstet es besser. Tut uns leid.
0: Darf ich zwei Sachen festhalten? Die erste Sache ist, Corinna aus Fluren-Winzeln hat mit 2 Punkten den Wochensieg geholt. Herzlichen Glückwunsch.
2: Geil, Glückwunsch.
0: Und das zweite ist, mit wem hat sie den Wochensieg geholt?
2: Mit
0: mir.
2: Ja, mit dir.
0: Halt. Darf ich noch was Drittes hinzufügen? Es ist mittlerweile die dritte Woche, den Sieg geholt habe.
2: Ja. Tobi, aber trotzdem cool gemacht mit Steffi und vielen lieben Dank fürs Mitmachen.
0: So, und dann haben wir jetzt langes Wochenende jetzt dazwischen durch Pfingsten. Mhm. Am Dienstag gibt es die nächste Runde. Da spielt ihr vielleicht mit Kim zusammen. Jo. Vielleicht klappt das ja ein bisschen besser. Schickt einfach eine WhatsApp.
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0: Wir sind's, die Wattmacher. 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
0: So, Steffi wird uns jetzt eine Geschichte erzählen.
2: Ja.
0: Kim und ich und ihr, wir raten einfach, ob die stimmt oder nicht.
2: Ich bin gespannt.
7: Also, es geht um den ersten Urlaub, den ich mit meinem Baldmann hatte. Wir heiraten ja in 2 Wochen. Und wir sind da nach Ibiza geflogen, von Frankfurt aus. Waren da unterwegs, wollten ganz normal einchecken und sind dann so die Rolltreppe hochgefahren. Dann haben wir ein anderes Pärchen entdeckt, ein Promi-Paar, das da auch an dem Flughafen unterwegs war. Und zwar waren das Michael und Laura Wendler, denen wir da begegnet sind. Und ich habe André erstmal so angeschaut und habe gesagt, hä, das sind doch die Wendlers. Und dann hat er sich umgedreht und
0: gesagt,
7: geguckt.
0: Egal.
7: So, und dann dachte ich mir, ja, okay, da haben wir die dann gesehen. Dann steigen wir ein in diesen Flieger und neben uns in der ganz normalen Economy Class saßen einfach Michael Wendler und Laura Wendler nebeneinander. Und das war total witzig, weil die haben sich dann auch noch so Sektchen bestellt und so ein bisschen einen auf Shishi gemacht. Ich habe das Ganze beobachtet. Sie hat immer so Videos gemacht für Instagram. Also übel cringe. Und das ist meine Geschichte, wie wir nach Ibiza geflogen sind und die Wendlers
0: getroffen
7: haben.
0: Also ihr seid Holzklasse geflogen?
7: Ja, ganz normale Holzklasse.
0: Dann glaube ich, ist die Geschichte nicht wahr.
2: Ich kann es mir ehrlich gesagt auch nicht vorstellen, dass die beiden mit Economy fliegen. Hm. Und dann auch noch neben euch.
0: Vor allem, die muss dann immer wissen, die mit so einem Tiertransporter müssen die ja auch. Mit so Hühnern und so. Ja?
7: Hier schauen wir mal.
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0: So, Steffi hat gerade eine Geschichte erzählt.
7: Yes. Und zwar geht's um den Ibiza-Urlaub, wo wir die Wendlers getroffen haben. Erst am Flughafen. Also Laura und Michael Wendler. Wir sind da so die Rolltreppe hochgefahren und dann habe ich gesehen, ach, oh mein Gott, das sind sie. Hab dann
0: meiner
7: besseren Hälfte
0: so,
7: gesagt.
0: Oh mein Gott, schön, dass sie da sind.
7: Das war eher so cringe.
0: Ja, okay.
7: Und dann sind wir in den Flieger eingestiegen nach Ibiza und die waren mit uns im Flieger. Und die saßen sogar neben uns und wir waren in der ganz normalen Economy Class. Und die haben sich auch so ein bisschen Shishi-mäßig aufgeführt. Es war super cringe, sie hat super viele Videos gemacht. Ja, und das war der Moment, in dem ich die Wendlers quasi in live und in Farbe gesehen habe.
0: So, also ich meine, dass man die mal live trifft, also so viel Unglück kann ja erstmal gar nicht passieren.
7: Oh, komm schon.
0: Die beiden und dann auch noch in der Economy, das finde ich, deswegen habe ich gesagt, ich glaube es nicht, weil ich glaube, der Wendler, die würden schon versuchen, irgendwie immer ein bisschen so
2: ein bisschen
0: abseits,
2: was Besseres.
0: Oder?
2: Ich glaube auch und ich glaube einfach, dass es ein Pärchen war und die haben den beiden einfach sehr, sehr ähnlich gesehen. Das könnte ich mir vorstellen.
0: So, jetzt kommt's.
7: Also, diese Story ist bla! Also zumindest, wir haben die wirklich am Flughafen da gesehen. Die sind die Rolltreppe runtergefahren und wir sind hochgefahren. Also die waren irgendwie da gerade in Frankfurt. Aber ansonsten haben wir sie nicht im Flieger oder so getroffen.
0: Die hätten sich nicht mit euch in die Holzklasse gesetzt.
2: Glaube ich auch nicht.
0: Die wären auf der Toilette mitgeflogen.
7: Hallo.
0: So, Dankeschön für diese tolle Geschichte.
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7: Ein schöner neuer Videotrend geht gerade viral auf TikTok und ist jetzt schon langsam auf Instagram rübergeschwappt. Heißt Cool Girls Have Cool Jobs.
2: Du bist raus, Ostermann.
7: Dann geht es jetzt um die Mädels. Ja, denn da posten jetzt einige, was sie denn für Jobs machen. Also haben so einen Zusammenschnitt von ein paar kleinen Videoausschnitten aus ihrem Job und posten das auf Insta und sind quasi ganz stolz auf das, was sie da gerade machen. Ich finde es voll cool.
2: Girls supporten cool, cool, Girls.
0: Cool. Das ist jetzt was Neues.
7: Ja. Also check mal aus, ich habe das Video mal gemacht.
2: Ist auch kein Girl.
7: Könnt ihr mal auf meinem Instagram-Kanal angucken. Kim, mit dir müssen wir dann auch noch so ein Video machen.
2: Alles klar, machen wir.
7: Also liebe Girls, traut euch. Viel Spaß beim Posten.
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0: 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Montag ist ja für viele frei. Pfingstferien starten, viele von euch hauen ab. 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
1: Ich bin Uli Reitinger. Die SPD hat Kompromissbereitschaft bei den anstehenden Koalitionsrunden zu den großen Reformen signalisiert. Die Bundesregierung arbeite hart daran, notwendige Reformen voranzutreiben, sagte SPD-Chef und Finanzminister Klingbeil der Rheinischen Post. Das erfordere Kompromisse in der politischen Mitte. Für die SPD sei dabei entscheidend, dass es gerecht zugehe. Der Koalitionsausschuss soll bis zur Sommerpause über grundlegende Reformen entscheiden, in den Bereichen Steuern, Arbeitsmarkt, Rente und Bürokratieabbau. Außenminister Wadefuhl hat sich optimistisch geäußert, beim NATO-Gipfel im Juli in der Türkei eine Verständigung mit den USA zu finden. Wadefuhl setzt auf eine NATO mit den USA. US-Außenminister Marco Rubio habe das Gemeinsame der NATO betont, sagte Wadefuhl nach einem Treffen im schwedischen Helsingborg.
2: US-Außenminister Rubio machte seinen europäischen Kollegen eines ganz klar. Beim NATO-Gipfel in 6 Wochen in der Türkei müsse Präsident Trump vom Mehrwert der NATO überzeugt werden. Nachdem Spanien den USA die Nutzung eigener Stützpunkte für den Irankrieg verbot, stelle sich diese Frage ganz eindeutig. Und die Europäer sollen auch berichten, wie sie beim Aufbau der eigenen Verteidigung vorankommen. England und Frankreich haben angekündigt, bei der Sicherung der Straße von Hormuz mitzumachen. Auch Deutschland ist grundsätzlich bereit. Eine NATO-Mission wird das aber wohl nicht. Aus Brüssel, Dieter Ebeling.
1: Beim Ebola-Ausbruch in der Demokratischen Republik Kongo steigen die Fallzahlen weiter. Nach Angaben der Weltgesundheitsorganisation gäbe es fast 750 Verdachtsfälle und 177 Todesfälle. Gewalt und Unsicherheit im Land behindern die Bekämpfung des Virus, gegen das es weder einen Impfstoff noch eine Therapie gibt. Zum Sport und damit zum DFB-Pokalfinale heute Abend im Berliner Olympiastadion. Nach 6 Jahren ist der FC Bayern mal wieder mit dabei. Der Rekordpokalsieger trifft auf Titelverteidiger VfB Stuttgart. Trainer Sebastian Hoeneß weiß, dass das verdammt hart wird heute Abend.
3: Eine außergewöhnliche Leistung, das ist das, was wir uns vornehmen. Das ist das, was du immer brauchst gegen die Bayern. Aber wir haben Blut geleckt und jetzt sind wir hier und haben eigentlich das schönste Spiel, das du haben kannst gegen die beste Mannschaft in Deutschland. Definitiv eine der besten Mannschaften in Europa und darauf freuen wir uns.
1: Die Bayern müssen auf ihren angeschlagenen Stammtorhüter Manuel Neuer verzichten. Anstoß ist um 20 Uhr.
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4: Uns liegen derzeit keine Meldungen vor. Alle aktuellen Staus und Blitzer findet ihr jederzeit auf antenne1.de oder ganz bequem in unserer Antenne 1 App.
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1: Ich bin Uli Reitinger. Die SPD hat Kompromissbereitschaft bei den anstehenden Koalitionsrunden zu den großen Reformen signalisiert. Die Bundesregierung arbeite hart daran, notwendige Reformen voranzutreiben, sagte SPD-Chef und Finanzminister Klingbeil der Rheinischen Post. Das erfordere Kompromisse in der politischen Mitte. Für die SPD sei dabei entscheidend, dass es gerecht zugehe. Der Koalitionsausschuss soll bis zur Sommerpause über grundlegende Reformen entscheiden, in den Bereichen Steuern, Arbeitsmarkt, Rente und Bürokratieabbau. Außenminister Wadefuhl hat sich optimistisch geäußert, beim NATO-Gipfel im Juli in der Türkei eine Verständigung mit den USA zu finden. Wadefuhl setzt auf eine NATO mit den USA. US-Außenminister Marco Rubio habe das Gemeinsame der NATO betont, sagte Wadefuhl nach einem Treffen im schwedischen Helsingborg.
2: US-Außenminister Rubio machte seinen europäischen Kollegen eines ganz klar. Beim NATO-Gipfel in 6 Wochen in der Türkei müsse Präsident Trump vom Mehrwert der NATO überzeugt werden. Nachdem Spanien den USA die Nutzung eigener Stützpunkte für den Iran-Krieg verbot, stelle sich diese Frage ganz eindeutig. Und die Europäer sollen auch berichten, wie sie beim Aufbau der eigenen Verteidigung vorankommen. England und Frankreich haben angekündigt, bei der Sicherung der Straße von Hormuz mitzumachen. Auch Deutschland ist grundsätzlich bereit. Eine NATO-Mission wird das aber wohl nicht. Aus Brüssel, Edith Ebeling.
1: Beim Ebola-Ausbruch in der Demokratischen Republik Kongo steigen die Fallzahlen weiter. Nach Angaben der Weltgesundheitsorganisation gäbe es fast 750 Verdachtsfälle und 177 Todesfälle. Gewalt und Unsicherheit im Land behindern die Bekämpfung des Virus, gegen das es weder einen Impfstoff noch eine Therapie gibt. Zum Sport und damit zum DFB-Pokalfinale heute Abend im Berliner Olympiastadion. Nach 6 Jahren ist der FC Bayern mal wieder mit dabei. Der Rekordpokalsieger trifft auf Titelverteidiger VfB Stuttgart. Trainer Sebastian Hoeneß weiß, dass das verdammt hart wird heute Abend.
3: Eine außergewöhnliche Leistung, das ist das, was wir uns vornehmen. Das ist das, was du immer brauchst gegen die Bayern. Aber wir haben Blut geleckt und jetzt sind wir hier und haben eigentlich das schönste Spiel, das du haben kannst gegen die beste Mannschaft in Deutschland. Definitiv eine der besten Mannschaften in Europa und darauf freuen wir uns.
1: Die Bayern müssen auf ihren angeschlagenen Stammtorhüter Manuel Neuer verzichten. Anstoß ist um 20 Uhr.
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4: Uns liegen derzeit keine Meldungen vor. Alle aktuellen Staus und Blitzer findet ihr jederzeit auf antenne1.de oder ganz bequem in unserer Antenne 1 App.
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1: Ich bin Uli Reitinger. Finanzminister und SPD-Chef Klingbeil hat die Kompromissbereitschaft seiner Partei in den anstehenden Koalitionsrunden zu grundlegenden Reformen signalisiert. Wir sind bereit, aufeinander zuzugehen und die Blockaden in unserem Land zu überwinden, sagte Klingbeil der Rheinischen Post. Unionsfraktionschef Spahn hat die bereits fest verabredete BAföG-Reform jetzt offenbar einkassiert. Staatliche Leistungen wie Bürgergeld, Wohngeld, Elterngeld und BAföG werden wir absehbar nicht erhöhen können, sagte er dem Münchner Merkur. Die wichtigsten europäischen Verbündeten der Ukraine haben mit Präsident Zelensky darüber beraten, wie die stockenden Bemühungen um ein Ende des russischen Angriffskriegs wieder in Gang gebracht werden können. Bei der Videoschalte waren unter anderem Bundeskanzler Merz und der französische Präsident Macron dabei.
2: Im Abwehrkampf gegen den russischen Angriffskrieg spricht Zelensky nun von einer so starken Position seiner Streitkräfte wie seit Jahren nicht mehr. Zelensky sieht vor allem auch die jüngsten Drohnenangriffe weit im russischen Hinterland als Erfolg. Er hofft deshalb auf noch mehr Unterstützung und Geld der Europäer für die Ukraine. Hier in Moskau werden die Erfolge Kiews heruntergespielt. Kreml-Chef Putin gibt sich weiter siegessicher. Aus Moskau, Ulf Mauder.
1: Heute feiert unser Grundgesetz Geburtstag. Da Demokratie von Menschen lebt, die mitmachen, hat Bundespräsident Steinmeier den heutigen 23. Mai zum ersten deutschlandweiten Mitmachtag ausgerufen.
3: Die Aktionen zum Grundgesetz-Ehrentag laufen schon seit 18. Mai und gehen noch bis Ende des Monats weiter. Das Motto: ganz Deutschland krempelt die Ärmel hoch. Organisiert von Vereinen, Unternehmen und Kommunen gibt es im ganzen Land Aufräumaktionen in Seniorenheimen. Bäume werden geschnitten oder Sportplätze auf Vordermann gebracht. In Zeiten wie diesen würden viele Menschen nach Halt und Orientierung suchen. Genau darum soll es gehen, hatte Steinmeier zum Auftakt erklärt. Gemeinsames Engagement sei nicht nur ein Satz, sondern auch Begegnung, Lachen und Gemeinschaftsgefühl. Diana Kramer, Nachrichtenredaktion.
1: Und noch zum Sport. Rot-Weiß Essen hat sich in einem packenden Relegationshinspiel gegen die Spielvereinigung Greuther Fürth eine gute Ausgangsposition erarbeitet und darf weiter von der zweiten Bundesliga träumen. Drittligist Essen besiegte den Zweitligisten Fürth mit 1:0. RWE will nach 19 Jahren wieder in die zweite Liga. Das Rückspiel ist am Dienstag in Fürth.
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4: Alles frei, uns liegen derzeit keine Meldungen vor. Alle aktuellen Staus und Blitzer findet ihr jederzeit auf antenne1.de oder ganz bequem in unserer Antenne 1 App.
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1: Ich bin Tine Klimach. SPD-Chef Lars Klingbeil hat Kompromissbereitschaft seiner Partei in den anstehenden Koalitionsrunden zu grundlegenden Reformen signalisiert. Die notwendigen Reformen voranzutreiben erfordere Kompromisse in der politischen Mitte, sagte Klingbeil der Rheinischen Post. So einen Kompromiss hatten SPD und Union beim BAföG bereits gefunden. Unionsfraktionschef Spahn stellt das allerdings wieder in Frage.
2: Die SPD betont ihre Kompromissbereitschaft bei den notwendigen Reformen und nahezu zeitgleich kassiert Unionsfraktionschef Spahn die schon verabredete BAföG-Reform einfach wieder ein. Eigentlich hatten sich Schwarz und Rot darauf verständigt, erst den Wohnkostenzuschuss für Studierende um 60 Euro pro Monat zu erhöhen und dann das BAföG schrittweise auf das Niveau der Grundsicherung anzuheben. Aber jetzt lässt sich Spahn im Münchner Merkur plötzlich mit diesem Satz zitieren: Bürgergeld, Wohngeld, Elterngeld und BAföG werden wir absehbar nicht erhöhen können. Aus Berlin, Uli Reitinger.
1: Zum heutigen Grundgesetztag hat Bundespräsident Frank-Walter Steinmeier die Menschen in Deutschland dazu aufgerufen, sich für das Gelingen der Demokratie zu engagieren. Das Grundgesetz sei eine wirkliche Errungenschaft für unser Land und für unser Zusammenleben, sagte er der Deutschen Presseagentur in Berlin. Das Grundgesetz als Verfassung für die Bundesrepublik Deutschland war am 23. Mai 1949 verkündet worden. Der heutige Jahrestag soll den Blick auf das Grundgesetz richten, das Freiheit, Rechtsstaatlichkeit und Demokratie garantiert. Ein Lagertank mit einer leicht entzündbaren Chemikalie droht in Südkalifornien zu explodieren. Die Behörden haben eine großflächige Evakuierung angeordnet.
3: Rund 40.000 Anwohner südöstlich von Los Angeles sind aufgerufen, das Gebiet zu verlassen. Ein riesiger Lagertank mit einer gefährlichen Chemikalie ist überhitzt und könnte entweder ein Leck schlagen oder bersten. In der Luft- und Raumfahrtanlage in Garden Grove kühlen Mitarbeiter den Tank mit Wasserfontänen. Bei einer Explosion oder einem Leck wird die hochgiftige Chemikalie freigesetzt. Der Stoff, der zur Herstellung von Plastik benutzt wird, löst bei Menschen schon bei kurzzeitigem Kontakt Haut-, Augen- und Atemwegsreizungen aus, warnt die US-Umweltbehörde. Aus den USA, Tina Eck.
1: Zum Sport. Rot-Weiß Essen hat sich in dem Relegationshinspiel gegen Greuther Fürth eine gute Ausgangsposition erarbeitet und darf weiter von der zweiten Bundesliga träumen. Der Drittligist setzte sich zu Hause mit 1:0 gegen Greuther Fürth durch.
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4: Alles frei, uns liegen derzeit keine Meldungen vor. Alle aktuellen Staus und Blitzer findet ihr jederzeit auf antenne1.de oder ganz bequem in unserer Antenne 1 App.
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7: Ich verstehe die Frage nicht.
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1: Und das war eines der Highlights der letzten Woche.
2: Radio Antenne 1. Und die Entscheidung ist glücklicherweise gefallen.
3: Ja, Gott sei Dank.
2: Wir haben euch gefragt, sollen wir unseren Wachmacher Azubi Tom beim Online-Dating anmelden? Ja, und ich sag mal so, es gab viele positive Stimmen bisher und niemand hat gesagt nein. Also so. Das heißt, einiges ist jetzt entschieden und Steffi und Kim sind auch schon völlig on fire.
3: Ja, wir haben schon eine Online-Dating-App für dich rausgesucht, damit wir jetzt schon mal die ersten Fragen beantworten können, damit dein Profil auch heute noch online geht. Also wir haben uns jetzt die App Hinge rausgesucht und falls ihr Tom da dann finden möchtet, gebt ihr einfach den Ort Stuttgart ein und dann seht ihr ihn vielleicht.
4: So, davor müssen wir hier noch so ein paar Fragen klären. Die musst du dann da so reinschreiben. Pass auf, zum Beispiel wäre noch offen folgende Frage. Ich bin verrückt nach ... Was würdest du da hinschreiben?
5: Also ich finde, verrückt nach hört sich ein bisschen komisch an. Ich würde aber sagen, dass ich unbedingt gute Laune brauche und lachen, weil ich hasse schlechte Laune.
4: Also würdest du hinschreiben, ich bin verrückt nach guter Laune?
5: Ja, oder nach Lachen.
4: Ja, das ist doch schon mal sympathisch, oder? Ja, guck mal, was noch so drinsteht. Ah, in meiner Freundesgruppe bin ich die Person, die...
5: Oh. Die Person, ich würde sagen, ich bin die Person, die motiviert. Pass auf.
3: Ey,
5: ich
3: komm, das ist kein Vorstellungsgespräch.
5: Kannst du nicht mal
3: so ein bisschen hier mehr Spice reinbringen?
5: Lass mich kurz. Ich bin die Person, die motiviert, wenn alle verkatert sind, Sport zu treiben, weil dann geht es einem danach viel besser.
2: So wie hier auch.
3: Also mir fehlt gerade noch so ein bisschen das Feuer.
4: Ja,
3: das
4: so ein bisschen der Spice.
2: Also wenn ich mich in Frauen reinversetze, würde ich jetzt sagen, wow, das ist mal wirklich sehr interessant.
3: Da müssen wir kennen, das bearbeiten wir noch.
4: Ja, da müssen wir nochmal drüber schauen.
2: Gibt's noch irgendwas, wo du sagst, so einen Abschlusssatz, wo du sagst, das wäre jetzt...
4: Dein Signature-Move.
5: Ich weiß es gerade nicht.
2: Ja, super. Nee, das ist ja gut. Ich sage ja, wir müssen den online... anders. Es gibt ja Menschen, die sagen, oh, Online-Dating ist doch nichts und so. Es gibt aber auch Leute, die sagen, das lohnt sich voll und ganz. Chris aus Albstadt hat uns das reingeschickt zum Beispiel.
6: Also ich bin richtig zufrieden mit Online-Dating. Bei mir hat es super geklappt. Ich habe auf Tinder die Liebe meines Lebens kennengelernt. Oh. Und wir sind mittlerweile seit 7 Jahren zusammen und heiraten nächstes Jahr.
2: Also, weißt Bescheid.
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2: Heute mit Tobi aus Berglen. Guten Morgen, Tobi.
3: Ja, guten Morgen, Christine.
4: Hi.
2: Tobi, es geht um Ruhm und Ehre. Es geht jetzt um den Wochensieg für dich. Ich möchte kurz zurückspulen. Also wir haben die höchste Punktzahl in dieser Woche von Corinna gestern aus Flur und Winzel. 2 Punkte. Wenn du die schlägst, dann bist du Wochensieger.
3: Okay, wir versuchen.
2: Okay. Du spielst heute mit Steffi.
4: Ja.
3: Jawohl.
2: Und deine 40 Sekunden mit so vielen Begriffen wie möglich starten ab jetzt.
4: Wenn du etwas abschneidest, zum Beispiel an deinen Armen, ach, das geht nicht, das ist doof. Hey, es gibt eine Farbe, die ist eine Mischung. Du hast meistens beim Ring ein Gold. Scheiße! Oh mein Gott, das Schlechteste ever! Wenn du etwas reinpflanzen kannst, da machst du.
3: Ja.
4: Das. Blumentopf. Ja, und was ist das ein?
3: Blumentopf.
4: Viereckig, wie nennt man es noch? Viereckig?
3: Blumenkasten.
4: Ja, richtig, richtig. Da kannst du ablesen, wie viel du verbrauchst. Ach, shit, Verbrauch. Oh,
2: hey.
4: Scheiße, Tobi, es tut mir so leid.
3: Alles gut.
2: Moment mal.
4: So reingeschissen.
2: Halt. Wir haben ja Schiedsrichterin Kim, die hat das ja beobachtet. Wie viel hast du denn jetzt gezählt?
5: Tobi, einen Punkt hast du zusammen gemacht mit Steffi.
2: Ich mich aber auch. Nee, da musst du sagen, heute war es wirklich ein bisschen.
3: Alles gut.
4: Hey, es ist nur
5: normalerweise macht sie das besser. Scheiße. Tut uns leid.
2: Darf ich 2 Sachen festhalten? Die erste Sache ist, Corinna aus Flur und Winzel hat mit 2 Punkten den Wochensieg geholt. Herzlichen Glückwunsch.
5: Geil, Glückwunsch.
2: Und das zweite ist, mit wem hat sie den Wochensieg geholt?
5: Mit dir.
2: Darf ich noch was Drittes hinzufügen? Es ist mittlerweile die dritte Woche, den Sieg geholt habe.
4: Ja.
5: Tobi, aber trotzdem cool gemacht mit Steffi und vielen lieben Dank fürs Mitmachen.
2: So, und dann haben wir jetzt langes Wochenende jetzt dazwischen durch Pfingsten. Mhm. Am Dienstag gibt es die nächste Runde. Da spielt ihr vielleicht mit Kim zusammen. Jo. Vielleicht klappt das ja ein bisschen besser. Ja, schickt einfach eine WhatsApp.
4: Oh Mann,
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8: Heute wird's richtig schön, viel Sonne und sommerlich warm bis heiß mit 27 bis 33 Grad. Über dem Bergland und im Nordosten können sich ein paar harmlose Wolken bilden, aber ansonsten überwiegt der blaue Himmel. Morgen am Pfingstsonntag geht's genauso weiter, sogar noch ein bisschen heißer mit bis zu 34 Grad. Und am Pfingstenmontag geht's weiter mit dem Sommerwetter mit bis zu 33 Grad und viel Sonne.
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9: Ich bin Tine Klimach. Die wichtigsten europäischen Verbündeten der Ukraine haben mit Präsident Selenskyj darüber beraten, wie die stockenden Bemühungen um ein Ende des Kriegs wieder in Gang gebracht werden können. Bei der Videoschalte waren unter anderem Bundeskanzler Merz und der französische Präsident Macron dabei.
10: Im Abwehrkampf gegen den russischen Angriffskrieg spricht Selenskyj nun von einer so starken Position seiner Streitkräfte wie seit Jahren nicht mehr. Allein in diesem Jahr seien 590 Quadratkilometer Gebiet den russischen Besatzern entrissen worden. Selenskyj sieht vor allem auch die jüngsten Drohnenangriffe weit im russischen Hinterland als Erfolg. Er hofft deshalb auf noch mehr Unterstützung und Geld der Europäer für die Ukraine. Hier in Moskau werden die Erfolge Kiews heruntergespielt. Kreml-Chef Putin gibt sich weiter siegessicher. Aus Moskau, Ulf Mauder.
9: Unionsfraktionschef Jens Spahn sieht aktuell keine finanziellen Spielräume für eine BAföG-Erhöhung. Staatliche Leistungen wie Bürgergeld, Wohngeld, Elterngeld, BAföG werden wir absehbar nicht erhöhen, sagte der CDU-Politiker dem Münchner Merkur. Dabei hatten sich Koalitionspolitiker erst vor wenigen Wochen nach langen Diskussionen auf eine BAföG-Reform verständigt. Bei einem Cyberangriff auf einen externen Dienstleister von Krankenhäusern in Deutschland sind zehntausende Patientendaten gestohlen worden. Betroffen waren Kliniken in Baden-Württemberg, Nordrhein-Westfalen, Rheinland-Pfalz und dem Saarland.
11: Das gehackte Unternehmen ist für Abrechnungen zuständig, aber nur von Privatpatienten und Selbstzahlern. Es wird vermutet, dass die Hacker das Abrechnungssystem verschlüsseln wollten. Mit solchen Angriffen wird Lösegeld erpresst. Das klappte aber nicht. Die Attacke wurde vorher abgewehrt. Der Zugriff auf die Daten von unterm Strich zehntausenden Patienten konnte aber nicht verhindert werden. Der Cyberangriff passierte schon im April. Betroffene Kliniken haben angekündigt, alle Patienten zu informieren, von denen Daten gestohlen wurden. Jan-Henner Reitze, Nachrichtenredaktion.
9: Zum Sport. Lukas Podolski beendet seine Karriere als Profifußballer. Der Weltmeister von 2014, der seit 2021 in Polen spielt, hört diesen Sommer auf. Ein Kapitel endet, eine neue Ära beginnt, teilten Podolski und sein Club auf Instagram mit. Der 40-Jährige blickt auf eine beeindruckende Laufbahn mit der WM-Krönung in Brasilien zurück.
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12: Alles frei, uns liegen derzeit keine Meldungen vor. Alle aktuellen Staus und Blitzer findet ihr jederzeit auf antenne1.de oder ganz bequem in unserer Antenne 1 App.
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13: Einen tollen Samstag
14: Guten
13: mit
14: Morgen, euch. Leute, ich sag's, wie es ist. Ich hatte neulich wieder einen Dreier und bin absolut unzufrieden damit. Was meine Freundin damit zu tun hat, die ganze unglaubliche Geschichte, verrate ich euch gleich hier in 12 Minuten.
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2: Guten Morgen, wir sind's, die Wachmacher, ihr hört Hitradio Antenne 1.
3: Ich hatte neulich wieder einen Dreier und bin absolut unzufrieden damit. Ja, Leute, ganz kurz, ich hab's vorhin schon mal erzählt. Ich hab mich neulich mit einer Freundin getroffen und plötzlich stand da nochmal eine Freundin von ihr da und sie meinte so, ja, Kim, ist doch kein Problem, die habe ich vorher in der Stadt getroffen, wir machen jetzt einfach was zu dritt, bums aus, fertig. Und ich habe mich ein bisschen so vor den Kopf gestoßen gefühlt, weil ich mir dachte, weiß ich nicht. Also so ungefragt einfach jemand einladen, habe ich mich ein bisschen veräppelt gefühlt. Also ich fand es irgendwie
2: ist
3: ein bisschen...
2: Das ist so ein Frauending, oder? Bei uns Männern ist es ganz einfach.
3: Du willst doch auch ein paar persönliche Dinge klären und dann... Also,
2: dann machen wir es halt.
3: Ich weiß auch nicht. Findet ihr da, ich reagiere über oder seht ihr das ganz ähnlich? Also von der Community kam einiges rein, zum Beispiel von Alessandra aus Rutesheim.
4: Nein, geht gar nicht.
3: Ja, gell?
4: Auf gar keinen Fall. Wenn ich ein Date habe mit meiner Freundin, dann mache ich mir im Vorfeld schon Gedanken.
3: Ja,
4: was möchte ich ihr erzählen?
3: Ja, voll.
4: Möchte ich sie fragen, über was können wir lachen? Finde ich auch total unverschämt von der Freundin.
3: Gell? Also irgendwie, ja, ich weiß auch nicht. Ramona aus Neckarweingen hat sich auch noch gemeldet.
5: Hi Kim, also ich bin da voll bei dir.
3: Gut.
5: Wenn ich mich mit einer Freundin treffen möchte, da hat man ja vielleicht auch das eine oder andere Thema, was man dann mit ihr besprechen will. Und wenn dann auf einmal da noch jemand anderes dasteht, da würde ich mich auch wie vor den Kopf geschlagen fühlen. Mhm. Finde ich, sowas macht man nicht.
3: Ja,
5: da hätte
3: oder?
5: Sie ja vorher dann noch fragen können, hey Kim, ist das okay? Aber also für mich ist das No-Go.
2: Darf ich mal was Christopher einwerfen? Hm? Ja, wenn man die Person nachher zahlen lässt, also, dann passt es.
3: Nein, aber da bin ich froh, dass ihr das schon mal ähnlich seht. Ramona aus Bad Mergentheim hat sich auch noch gemeldet.
6: Also ich glaube, das ist ein klassischer Fall für, wir müssen lernen, öfter Nein zu sagen. Abgesehen, also wenn ich mich mit jemandem treffe und eine andere Freundin kriegt es mit und sagt, oh hey, kann ich vielleicht mit dazu? Dann würde ich erstmal die andere Person, mit der ich ja vorher was ausgemacht habe, fragen, hey, XY, fragst du mit dazu da? Hast du ein Problem damit? Man ist dann auch so ein bisschen überfahren und sagt dann wahrscheinlich einfach aus Reflex einfach irgendwie ja.
3: Ja, voll, habe ich dann auch gesagt. So, ja, hey, klar, natürlich. Also ein Learning für die Zukunft. Vielen, vielen Dank, dass ihr euch so fleißig reingemeldet habt.
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2: Und Kim bekommt jetzt wieder einen Hit, den singst du mit.
3: Ja.
2: Und der wird dann irgendwann leiser und wenn der wieder einsetzt, musst du genau diesen Punkt treffen.
3: Ja.
2: Das ist Hit the Spot und heute ist es schwieriger denn je.
3: Nein,
2: du bekommst nicht nur Rihanna mit Only Girl, sondern das ist auch noch die längste Pause, die du jemals gesungen hast, okay?
3: Mhm.
2: Bist du bereit?
3: Ja, ich bin bereit.
2: Dann leg dich auf diesen Hit drauf.

0: Ich hab Gänsehaut, das war richtig, richtig geil.
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11: Heute wird's richtig schön viel Sonne und sommerlich warm bis heiß mit 27 bis 33 Grad. Über dem Bergland und im Nordosten können sich ein paar harmlose Wolken bilden, aber ansonsten überwiegt der blaue Himmel. Morgen am Pfingstsonntag geht's genauso weiter, sogar noch ein bisschen heißer mit bis zu 34 Grad. Und am Pfingstmontag geht's weiter mit dem Sommerwetter mit bis zu 33 Grad und viel Sonne.
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13: Ich bin Tine Klimach. Zum Impfen oder in bestimmten Fällen Blut abnehmen, sollen wir in Zukunft auch in die Apotheke gehen können. Chronisch Kranke sollen dort Medikamente auch ohne neues Rezept bekommen können. Das hat der Bundestag beschlossen. Der Verband der Hausärztinnen und Ärzte sieht die geplanten Änderungen allerdings kritisch, so der Vorsitzende Markus Blumenthal-Bayer im ZDF.
14: Ich halte von der Apothekenreform gar nichts. Es ist weder eine Entlastung der Praxen noch eine Verbesserung von Versorgung, sondern es ist ein Dammbruch und es ist auch eine Gefahr von Patientensicherheit.
13: Die Bundesregierung will mit der neuen Apothekenreform Apotheken auf dem Land erhalten und Arztpraxen entlasten. Deutschland, Großbritannien und Frankreich sehen die Ukraine nach Angaben ihres Präsidenten Selenskyj nach den jüngsten Angriffen Kiews auf russische Ziele in einer deutlich stärkeren Position. Das teilte Selenskyj in den sozialen Netzwerken nach einer Videoschalte mit Kanzler Merz, dem britischen Premier Starmer und dem französischen Präsidenten Macron mit. Es sei um die Frage gegangen, wie die Friedensdiplomatie neuen Schwung bekomme und Europa daran beteiligt werden könne, sagte Selenskyj. Vereinbart sei, dass sich die nationalen Sicherheitsberater in naher Zukunft treffen. Heute feiert unser Grundgesetz Geburtstag. Da Demokratie von Menschen lebt, die mitmachen, hat Bundespräsident Frank-Walter Steinmeier für den heutigen Tag den ersten deutschlandweiten Mitmachtag ausgerufen.
15: Die Aktionen zum Grundgesetz-Ehrentag laufen schon seit 18. Mai und gehen noch bis Ende des Monats weiter. Das Motto: ganz Deutschland krempelt die Ärmel hoch. Organisiert von Vereinen, Unternehmen und Kommunen gibt es im ganzen Land Aufräumaktionen in Seniorenheimen. Bäume werden geschnitten oder Sportplätze auf Vordermann gebracht. In Zeiten wie diesen würden viele Menschen nach Halt und Orientierung suchen. Genau darum soll es gehen, hatte Steinmeier zum Auftakt erklärt. Gemeinsames Engagement sei nicht nur ein Satz, sondern auch Begegnung, Lachen und Gemeinschaftsgefühl. Diana Kramer, Nachrichtenredaktion.
13: Zum Sport. Die Eishockey-Nationalmannschaft holt den ersten Sieg bei der WM in der Schweiz. Durch das 6:2 gegen Ungarn am Abend besteht für die deutsche Nationalmannschaft weiter die Chance auf den Einzug ins Viertelfinale. Aber auch das Spiel gegen Österreich heute Abend muss gewonnen werden, damit das DEB-Team im Turnier bleibt.
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11: Uns liegen derzeit keine Meldungen vor. Alle aktuellen Staus und Blitzer findet ihr jederzeit auf antenne1.de oder ganz bequem in unserer Antenne 1 App.
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8: 1. Schön, dass ihr wieder dabei
16: Guten
8: seid.
16: Morgen. Guten Morgen. Hello, hello. Wir zocken mit euch eine Runde Produkte raten. Hier schon mal kurz das Produkt. Man setzt ihn sich auf, verbindet alles und dann läuft es einfach. Man hat die Hände frei und muss sich um nichts mehr kümmern. Was könnte das sein? Kommt ihr drauf? Wir checken es gleich in 12 Minuten.
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2: Ich freue mich schon nach einer Woche Urlaub endlich wieder mit einem Produkt hier anzukommen. Also passt auf. Man setzt ihn sich auf, verbindet alles und dann läuft es einfach. Man hat die Hände frei und muss sich um nichts mehr kümmern. Anfangs fühlt man sich etwas seltsam damit, aber nach kurzer Zeit will man ihn auf keiner Party mehr missen. Was suchen wir? Eure 30 Sekunden, die laufen ab jetzt.
3: Ach du Schreck. Oh. Fang du mal an.
4: Ich habe direkt ein Bild im Kopf gehabt, hier vom Vatertag oder sowas. Wenn der so diese albernen, keine Ahnung, wie so ein Bierhelm oder sowas.
3: Oh Mann, das habe ich auch gedacht. Echt? Ja, so ein Saufhelm mit Strohhalm, was so runtergeht.
2: Alter, was ist mit euch los? Das ist richtig.
3: Haben wir recht?
2: Ja!
4: Alter yes. Schwede.
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2: 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Vielleicht habt ihr es schon gesehen, viele Creator posten gerade Bilder von sich und nebendran steht dann so eine kleine Figur, die genauso aussieht wie die Person auf dem Foto. Total süß.
3: Also das könnte Tochter oder Sohn sein.
2: Ja, ja, oder manche sagen auch, hey, das ist mein Reisebuddy oder meine Angst, die sieht so aus, die heißt Johanna. Also es gibt ganz viele verschiedene Wege, wie ihr diesen Mini-Me gestalten könnt. Und das Coole ist, jeder von uns kann so ein Mini-Me ganz easy machen, dauert nicht mal 2 Minuten, könnt ihr nämlich über KI machen.
4: 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Du hast ja schon reingeworstelt. Ja.
2: Also ich habe es mal für uns drei erstellt. Das findet ihr jetzt in der Story von Antenne 1. 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Und wenn ihr sagt, hey, ich will auch so ein Mini-Me von mir oder auch von euren Freunden machen, dann schreibt ihr uns jetzt am besten eine WhatsApp. Dann schicke ich euch die Anleitung mit Prompt direkt durch.
4: Ja, denn das ist nicht zu verwechseln mit dem Genörgel, wenn man morgens aufstehen muss. Das ist Mimimi.
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18: Es ist gleich 8:55. Hitradio Antenne 1 mit dem Wetter. Und der Sommer ist da, Leute. Also Sommerkleidung raus. Viel Sonnenschein bei uns und nur ganz wenige Wolken. Und es geht hoch mit den Temperaturen. Von 26 Grad auf der Alp bis ganze 32 Grad heute am Rhein. Und genauso sonnig und heiß bleibt es bis einschließlich Dienstag. Derzeit in Heidenheim schon 18 Grad, in Ludwigsburg 19 Grad und in Rottweil hier ebenfalls 18 Grad.
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19: Ich bin Tine Klimach. Nach einer Gasexplosion in einer Kohlemine sind in Nordchina laut chinesischen Staatsmedien mindestens 82 Menschen gestorben. Wie viele Personen weiterhin in der Mine eingeschlossen sind, ist noch unklar. Die Rettungsarbeiten dauern weiter an. Das Unglück hat sich bereits gestern Abend ereignet. Finanzminister und SPD-Chef Lars Klingbeil hat Kompromissbereitschaft seiner Partei zu grundlegenden Reformen signalisiert. Die notwendigen Reformen voranzutreiben erfordere Kompromisse in der politischen Mitte, sagte Klingbeil der Rheinischen Post. So einen Kompromiss hatten SPD und Union beim BAföG bereits gefunden. Unionsfraktionschef Spahn stellt ihn aber wieder in Frage.
20: Die SPD betont ihre Kompromissbereitschaft bei den notwendigen Reformen und nahezu zeitgleich kassiert Unionsfraktionschef Spahn die schon verabredete BAföG-Reform einfach wieder ein. Eigentlich hatten sich Schwarz und Rot darauf verständigt, erst den Wohnkostenzuschuss für Studierende um 60 Euro pro Monat zu erhöhen und dann das BAföG schrittweise auf das Niveau der Grundsicherung anzuheben. Aber jetzt lässt sich Spahn im Münchner Merkur plötzlich mit diesem Satz zitieren: Bürgergeld, Wohngeld, Elterngeld und BAföG werden wir absehbar nicht erhöhen können. Aus Berlin, Uli Reitinger.
19: Die meisten gehen in die Apotheke, um Arzneimittel zu holen. Die Palette der möglichen Leistungen soll jetzt aber noch erweitert werden, um so auch Praxen zu entlasten. Impfen, Blut abnehmen sollen künftig möglich sein und chronisch Kranke sollen dort Medikamente auch ohne neues Rezept bekommen können. Das hat der Bundestag beschlossen. Der Hausärzteverband sieht das kritisch. Praxen würden dadurch nicht entlastet und die Patientensicherheit sei dadurch gefährdet, hieß es. Zum Sport. Der FC Bayern München und der VfB Stuttgart treffen am Abend im DFB-Pokalfinale aufeinander. Die Münchner stehen zum 25. Mal im Endspiel und gehen als Favorit in die Partie im Berliner Olympiastadion. Bayern-Spieler Joshua Kimmich.
21: Ja, generell ist es immer was sehr Besonderes, hierher zu kommen. Also das merkt man schon innerhalb der Mannschaft, auch beim Staff, bei der eigenen Familie, im Verein. Das spürt man schon, dass jetzt jeder sich wirklich auf das Spiel freut, dass wir uns ja sehr darauf freuen, weil wir eben auch so lange nicht mehr hier waren. Und deswegen ja, sind wir gerne hier und werden alles reinhauen natürlich.
19: Anstoß ist am Abend um 20 Uhr. Die ARD sendet live im Free TV.
18: 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A8 Stuttgart Richtung Karlsruhe, zwischen Karlsbad und Dreieck Karlsruhe. Hier Gefahr durch eine ungesicherte Unfallstelle auf dem Standstreifen. Und es gibt schon 3 Staus. A8 Karlsruhe Richtung Stuttgart, zwischen Pforzheim Nord und Ost, hier 3 Kilometer Stau. Dann A8 Stuttgart Richtung München, zwischen Eichelberg und Ausfahrt Hohenstadt. 5 Kilometer Stau und ein Zeitverlust von 35 Minuten. Und A81 Heilbronn Richtung Stuttgart zwischen Feuerbach und Dreieck Leonberg. Hier 3 Kilometer stockend und kostet euch circa 5 Minuten. Staus und Blitzer meldet ihr telefonisch oder per WhatsApp an die 08000 75 7000 oder über die Antenne 1 App.
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18: 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Schönen Samstagmorgen zusammen. Es ist super sommerlich. Für wen das Wetter allerdings nicht so besonders erfreulich ist, das ist zum Beispiel mein Hund Carlos. Das ist ein Labrador und der liebt nun mal Kälte. Ab jetzt wird er eher leiden. Und ich frage euch mal nach euren Haustieren. Wen habt ihr denn so zu Hause? Und welche Geschichten habt ihr mit denen denn schon so erlebt? Meldet euch gerne jederzeit auch mal zwischendurch rein, auch per Sprachnachricht über die 08000 75 7000. Und gleich startet Anna aus Markgröningen. Und dazu gibt's die größte Vielfalt in der Musik mit den 10ern, den 20ern und jetzt einen der besten Hits von heute. Der kommt von Nico Santos. Das ist All Time High.

0: Wunderschönen Samstag wünsche ich euch. Ihr hört Hitradio Antenne 1. Hier dreht sich heute alles um unsere Haustiere. Anlass ist mein Labrador Carlos. Den haben wir jetzt kastrieren lassen, weil er immer aufmüpfiger wurde. Und es wird schon langsam so ein bisschen gefährlich, also grenzwertig. Deswegen würde ich ja ganz gern von euch heute mal wissen, was habt ihr für Haustiere? Was habt ihr mit denen schon erlebt? Meldet euch gerne jederzeit, auch per Sprachnachricht über 08000 75 7000. Jetzt kommt Anna aus Markgröningen. Hallo Anna.
1: Hallo.
0: Anna, du hast einen Hund?
1: Richtig, ja genau.
0: Was ist das Besondere an diesem Hund? Erzähl.
1: Dass mein Hund nur drei Beine hat.
0: Ja.
1: Und aber trotzdem voller Lebensfreude und richtig viel Power ist, auch obwohl er schon 10 ist. Und wir eigentlich den ganzen Tag Party machen können.
0: Ehrlich, jetzt warte mal, wie heißt der denn?
1: Das ist der Don Camillo.
0: Don Camillo, das finde ich einen sehr angebrachten Namen, ja, für so einen feinen Kerl.
1: Absolut. In meinem Freundeskreis wird er nur die Lordschaft genannt.
0: Die Lordschaft finde ich. Ich hatte mal einen Hamster, der hieß Herr Schmidt. Der hatte keinen Vornamen, wir mussten ihn alle siezen.
1: Ja, ist auch richtig so.
0: Finde ich in Ordnung. Und sag mal, Don Camillo, wie sieht denn das aus? Hat der dann, der hat ja keine Prothese jetzt stattdessen, sondern die haben gar nicht. Die kommen trotzdem vorwärts, trotz nur drei Beinen, ja?
1: Absolut, absolut. Also, der hat keine Prothese. Man hat damals das Schulterblatt mit rausgenommen, dass er auch nicht das Gefühl hat, dass er da noch was bewegen kann. Und ihm fehlt ja das Vorderbein. Und da ist es ja eh schwierig, eine Prothese zu machen, weil es würde ja nur funktionieren, wenn ein Stumpf da ist. Wie beim Menschen ja auch, wenn die eine Beinprothese bekommen. Da muss ja irgendwas da sein, wo ich das festigen kann. Und ihm geht es ohne super gut und er geht mit mir in die Berge.
0: Das ist ja der Hammer. Och Gott, was ist das für eine Rasse?
1: Das ist ein Jack Russell Mischling, also auch nicht so groß.
0: Ja, die haben Power, ich sag's dir. Die haben wahnsinnig Power. Was ihr schon mal für Reisen zusammen gemacht habt, das hören wir gleich von dir.
1: Jawohl.

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0: Schönen Samstag zusammen hier bei Hitradio Antenne 1. Ich bin Susanka. So, wir haben ja immer ein Thema des Tages und heute lautet das Ich und mein Haustier. Es liegt daran, dass ich auch eins habe, nämlich einen großen Labrador, Carlos. Und der durfte jetzt kastriert werden, weil es immer, ja, sagen wir, grenzwertiger mit seinen Reaktionen wurde beim Spazierengehen. Ich frage euch nach euren Haustieren und Anna aus Markgröningen. Du hast einen Jack Russell-Mischling mit nur 3 Beinen, aber ihr erlebt wirklich super viel zusammen.
1: Das Krasseste, was er hingekriegt hat, war erst vor 14 Tagen, da sind wir auf 1938 Meter gelaufen.
0: Ist nicht dein Ernst? Ist das keine Tierquälerei, Anna?
1: Nein, solange er fit ist und vor mir herläuft und immer 10, 20 Meter vor mir den Berg raufrennt, glaube ich nicht.
0: Wie krass, aber das ist ja da eigentlich schön zu wissen, dass es dann auch eben so weitergeht. Auch wenn er nur 3 Beine hat, warum ist das eigentlich so?
1: Der Camillo hatte vor 3 Jahren die Diagnose Knochenkrebs in dem Vorderbeinchen und wir haben uns dann für die Amputation entschieden.
0: Erzähl mal, was kostet so eine OP, wenn ich mal fragen darf?
1: Viel Geld.
0: Ja.
1: Also ich glaube, insgesamt waren es bestimmt mit allen Behandlungen und Nachsorgeuntersuchungen und so weiter und so fort, sind das bestimmt 5.000 Euro gewesen.
0: Wow, ja, die muss man aber erstmal haben, ne?
1: Ja, ich hab eine Tierversicherung oder eine OP-Versicherung, die hat einen Großteil davon übernommen. Ich lasse halt regelmäßig Blutuntersuchungen machen, dass da alles passt.
0: Da hat der Don Camillo aber eine liebe Hundemama gefunden. Anna, vielen Dank für die Geschichte schon mal.
1: Danke, ebenso.

0: ist der Samstagmorgen hier bei Hitradio Antenne 1. Weiter geht's mit den besten Hits von heute. Und für alle, die einen sanften Einstieg brauchen ins lange Wochenende, Taylor Swift, The Fate of Ophelia. Wir können aber auch anders. Kato und John mit Turn the Lights Off. Auch das gleich bei uns.
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0: Es ist 5.10 Uhr, Hitradio Antenne 1 mit dem Wetter und der Sommer ist da. Ab heute also spätestens Pflanzen draußen wieder gießen. Viel Sonne bei uns, wenige Wolken und es geht hoch mit den Temperaturen. Von 26 Grad auf der Alp bis ganze 32 Grad heute am Rhein. Und genauso sonnig und heiß bleibt es bis einschließlich Dienstag. Derzeit in Esslingen 22 Grad, in Grübingen 21 Grad und in Horb am Neckar hier auch 21 Grad.
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15: Ich bin Tine Klimach. Nach einer Gasexplosion in einer Kohlemine in Nordchina sind laut chinesischer Staatsmedien mindestens 90 Menschen gestorben. Wie viele Menschen weiter in der Mine eingeschlossen sind, ist noch unklar. Die Rettungsarbeiten dauern weiter an.
16: Das Unglück soll sich bereits am Freitagabend ereignet haben. Die genaue Ursache für die Gasexplosion ist noch unklar. Ebenfalls, ob sich die Anzahl an Toten weiter erhöhen könnte. Doch die Kohleindustrie in der nordchinesischen Provinz Shaanxi ist für ihre mangelhaften Sicherheitsstandards berüchtigt. In den vergangenen Jahren gab es immer wieder Unfälle mit vielen Toten. Zum Minenunglück in China, Fabian Kretschmer.
15: Zum Grundgesetztag hat Bundespräsident Frank-Walter Steinmeier die Menschen in Deutschland dazu aufgerufen, sich für das Gelingen der Demokratie zu engagieren. Die Demokratie brauche aktive Bürger, sagte Steinmeier der Deutschen Presseagentur. Das deutsche Grundgesetz war am 23. Mai 1949 verkündet worden.
17: Es sei ihm ein Herzensanliegen, betont der Bundespräsident, den Geburtstag unserer Verfassung sehr viel stärker im allgemeinen Bewusstsein zu verankern. Denn das Grundgesetz garantiere Freiheit, Rechtsstaatlichkeit und Demokratie. Und deshalb, so Steinmeier, solle der 23. Mai gefeiert werden. Deutschlandweit mit vielen Mitmachaktionen von Kommunen, Vereinen und Initiativen. Der Bundespräsident macht selbst mit, in den vergangenen Tagen schon in NRW und Bayern, heute hier in der Hauptstadt unter anderem mit Gartenarbeit auf einem Friedhof. Aus Berlin, Thomas Thonfeld.
15: Deutschlands Schwimmbädern fehlen zum Start der Freibadsaison weiterhin Bademeister. Leider sei es so, dass immer noch Fachkräftemangel bestehe, so der Bundesverband Deutscher Schwimmmeister. Der Mangel resultiere aus der Corona-Zeit und den Babyboomern, die in Rente gehen. Es sei aber eine Tendenz zu erkennen, dass es wieder mehr werden. Einer Umfrage des Verbands kommunaler Unternehmen unter Badbetreibern zufolge sind die Lücken vielerorts groß. Anfang Mai war nur etwas mehr als die Hälfte der Stellen besetzt. Zum Sport. Die Fußballnationalmannschaft der Demokratischen Republik Kongo soll sich vor der Weltmeisterschaft in den USA 21 Tage lang isolieren. Andernfalls würde das Team die Einreise riskieren, hieß es von der Taskforce des Weißen Hauses für die WM. Die DR Kongo hatte wegen des Ebola-Ausbruchs im Osten des Landes bereits ein geplantes dreitägiges Trainingslager sowie eine Abschiedsveranstaltung mit Fans in der Hauptstadt Kinshasa abgesagt.
0: 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Achtung, die Schillerstraße in Waiblingen-Bittenfeld ist heute gesperrt. Wegen eines Brandes haben uns gemeldet Marco und auch Michael. Und damit kommen wir zu den Staus. A8 Karlsruhe Richtung Stuttgart. Zwischen Pforzheim West und Nord 2 Kilometer Stau. Es kostet euch 10 Minuten. A8 Karlsruhe Richtung Stuttgart im weiteren Verlauf zwischen Pforzheim Nord und Ost 3 Kilometer Stau. Die 8 Stuttgart Richtung Karlsruhe zwischen Heimsheim und Pforzheim Ost. Hier dauert 7 Minuten länger. A8 Stuttgart Richtung München zwischen Eichelberg und Ulm Ost. Das sind 15 Kilometer Stau. Hier müsst ihr eine Stunde mehr einrechnen. A81 Heilbronn Richtung Stuttgart zwischen Feuerbach und Leonberg. 1 Kilometer Stau. Zeitverlust 5 Minuten. B10 Stuttgart Richtung Ulm zwischen Gingen und Geislingen an der Steige. Hier dichter Verkehr. 10 Minuten länger. Und B33 Offenburg Richtung Donau-Eschingen zwischen Triberg, B500 und St. Georgen. Hier auch dichter Verkehr und kostet euch ebenfalls 10 Minuten mehr. Staus und Blitzer meldet ihr telefonisch oder per WhatsApp an die 08000 75 7000 oder über die Antenne 1 App.
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0: Schönen guten Morgen zusammen an diesem sommerlichen Samstag. Genießt die Hitze in den kommenden Tagen und kümmert euch um eure Haustiere. Manchen davon ist es ja jetzt schon zu warm. Wen habt ihr denn da zu Hause so rumlaufen? Hund, Katze, Maus, Pferd. Wir reden heute über unsere Haustiere und erzählen uns die besten Geschichten über die 08000 75 7000. Auch gerne per Sprachnachricht. Und gleich kommt Sabine aus Karlsruhe. Und dazu gibt's die größte Vielfalt in der Musik mit den 10ern, den 20ern und jetzt einer der besten Hits von heute. Das ist Taylor Swift, The Fate of Ophelia.

0: Einen wunderschönen Samstag wünsche ich euch hier bei Hitradio Antenne 1. Wir reden heute über unsere Haustiere. Ich habe hier einen Labrador, Carlos. Den haben wir gerade kastrieren lassen, weil er immer, ja, ich sag mal, gefährlicher für die Umwelt wurde. Es ist jetzt nichts passiert, aber wir wollten es auch gar nicht so weit kommen lassen. Deswegen frage ich euch nach euren Haustieren und den Geschichten dazu über die 08000 75 7000. Aus Karlsruhe kommt jetzt Sabine und ihr hattet einen Hamster mit einem sehr interessanten Namen.
1: Oh, unser Hamster Jesus. Der machte seinem Namen später alle Ehre. Wie er zu dem Namen kam, unsere Tochter war 4 und hat ihr erstes Haustier bekommen und hat den Jesus genannt. Warum, wusste keiner zu dem Zeitpunkt so richtig von uns. Aber das erklärte sich später. Wir waren 3 Wochen verreist im Sommer und hatten Nachbarn gebeten, den Hamster zu füttern. Und die haben sich dann, wir hatten auch noch ein Zwergkaninchen, und die haben sich dann das Zwergkaninchen mit nach Hause genommen im Käfig, als wir nicht da waren, weil sie dachten, ach, müssen wir nicht immer hinlaufen. Und den Hamster haben sie nicht mitgenommen, weil sie ihn nicht gesehen haben. Der war in seinem Nest, tagsüber schlafen Hamster. Und meine damalige Freundin hat den Hamster nicht gesehen. Da habe ich gedacht, ja, da haben die den mit in den Urlaub genommen, und das ohne Käfig. Also es ist ein bisschen unlogisch, aber egal. Wir kamen nach 3 Wochen wieder und der Hamster kam, also wir sind nachts um 3 angekommen, der Hamster kam uns entgegengewankt und fiel runter. Dann haben wir ihn ein paar Tage lang aufgepäppelt. Dieser Hamster hat nach ein paar Tagen tatsächlich ein bisschen viel Fell abgeworfen. Der sah echt räudig aus. Der kam da oben runtergewankt, guckte uns mit seinen kleinen schwarzen Knopfhäutchen an und fiel die Leiter runter aus seinem Nest. Das war echt ein trauriges Schauspiel. Dann haben wir ihn wirklich mit der Pipette Wasser aufgepäppelt und so weiter. Und der hat sich richtig erholt. Und dieses Tier ist immerhin 2,5 Jahre alt geworden. Für einen Hamster ist das eine gute Zeit. Und ja, er machte dem Namen Jesus alle Ehre, um es mal so zu sagen.

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Wunderschönen Samstag zusammen, das ist Hitradio Antenne 1. Ich bin Susanka. Premium-Wetter ab jetzt, die nächsten Tage bis einschließlich Dienstag, an die 30 Grad, was die Temperaturen angeht, und Sonne satt. Leute, ich glaube, wir sind uns einig, da können wir doch was unternehmen. Vor allem ist ja auch Pfingsten und da ist so einiges los. Zum Beispiel das Kultur-Open-Air in Weilheim an der Tech. Das läuft noch bis Montag. Das Kressbronner Pfingstfestival, da könnt ihr auch hingehen. Oder auch die Pfingstfestspiele in Baden-Baden. Also, es ist einiges los. Raus mit euch vor die Tür, aber vergesst Sonnencreme und Sonnenbrille nicht.

0: Ihr hört Hitradio Antenne 1 an diesem Samstag und gleich geht's weiter mit den besten Hits von heute. Heute Abend DFB-Pokalfinale hier im Radio, aber gleich erstmal Champions League musikalisch mit zwei absoluten Superstars, die sich zusammengetan haben. David Guetta und Jennifer Lopez. Save Me Tonight läuft um circa 8:15 und direkt als nächster Song. Michael Schulte und 5 AM.
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0: Gleich genau 11:05 hier ist Hitradio Antenne 1 mit dem Wetter und die Birkenstock-Saison ist eröffnet. Heute viel Sonne bei uns mit nur ganz wenigen Wolken und es geht hoch mit den Temperaturen. Von 26 Grad auf der Alp bis ganze 32 Grad heute am Rhein. Und genauso sonnig und heiß bleibt es mindestens bis einschließlich Dienstag. Derzeit in Heilbronn 24 Grad schon, in Ahlen 26 und in Reutlingen hier 23.
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16: Ich bin Tine Klimach. Es ist Chinas wohl verheerendstes Minenunglück seit über einem Jahrzehnt. Nach einer Gasexplosion in einer Kohlemine in Nordchina sind mindestens 90 Menschen gestorben. Das melden chinesische Staatsmedien. Ob nach wie vor weitere Personen in dem Kohlebergwerk eingeschlossen sind, ist unklar. Die Rettungsarbeiten laufen auch über 20 Stunden nach der Gasexplosion weiter unter Hochdruck. Die Ukraine hat mit einem weiteren Drohnenangriff eine Öllagerstätte im Süden Russlands in Brand gesetzt. Das teilte der operative Stab der Region Krasnodar mit. Es gebe 2 Verletzte.
17: Fast täglich brennen hier in Russland inzwischen Anlagen der Ölindustrie. Die Ukraine will nicht nur die Versorgung des russischen Militärs stören und die Preise hochtreiben. Ziel Kiews ist es vor allem auch, den für die russische Kriegswirtschaft wichtigen Ölexport zu drosseln. Bereits jetzt verliert Russland Milliarden an Einnahmen. Zudem stellt Kiew mit seinen technologisch immer ausgereifteren Drohnen auch die russische Flugabwehr bloß. Dagegen betont der Kreml hier in Moskau, dass die Lage trotz der Angriffe unter Kontrolle sei. Aus Moskau, Ulf Mauder.
16: Zum Impfen oder in bestimmten Fällen Blut abnehmen, sollen wir in Zukunft auch in die Apotheke gehen können. Chronisch Kranke sollen dort Medikamente auch ohne neues Rezept bekommen können. Das hat der Bundestag beschlossen. Der Verband der Hausärztinnen und Ärzte sieht die geplanten Änderungen allerdings kritisch, so der Vorsitzende Markus Blumenthal-Bayer im ZDF.
18: Ich halte von der Apothekenreform gar nichts. Es ist weder eine Entlastung der Praxen noch eine Verbesserung von Versorgung, sondern es ist ein Dammbruch und es ist auch eine Gefahr für Patientensicherheit.
16: Die Bundesregierung will mit der neuen Apothekenreform Apotheken auf dem Land erhalten und Arztpraxen entlasten. Zum Sport. Der FC Bayern München und der VfB Stuttgart treffen am Abend im DFB-Pokalfinale aufeinander. Die Münchner stehen zum 25. Mal im Endspiel und gehen als Favorit in die Partie im Berliner Olympiastadion. Bayern-Spieler Joshua Kimmich.
19: Ja, generell ist es immer was sehr Besonderes, hierher zu kommen. Also das merkt man schon innerhalb der Mannschaft, auch beim Staff, bei der eigenen Familie, im Verein. Das spürt man schon, dass jetzt jeder sich wirklich auf das Spiel freut.
16: Anstoß ist am Abend um 20 Uhr. Die ARD sendet live im Free-TV.
0: Der Hitradio Antenne 1 Verkehr, damit ihr gut ankommt. A6 Heilbronn Richtung Nürnberg zwischen Bretzfeld und Rastplatz Weinsbach. Hier Gefahr durch einen defekten PKW, der steht auf dem rechten Fahrstreifen. Und A81 Heilbronn Richtung Stuttgart zwischen Ilsfeld und Mundelsheim. In beiden Richtungen Gefahr durch Personen auf der Fahrbahn. Und damit kommen wir zu den Staus. A8 Karlsruhe Richtung Stuttgart zwischen Pforzheim West und Ost. 2 Kilometer Stau, dauert 25 Minuten länger. A8 Karlsruhe Richtung Stuttgart im weiteren Verlauf zwischen Pforzheim Nord und Ost 3 Kilometer Stau. A8 München Richtung Karlsruhe zwischen Degerloch und Leonberg Ost hier 4 Kilometer stockend. Das sind 6 Minuten circa Zeitverlust. Die 8 Stuttgart Richtung Karlsruhe zwischen Heimsheim und Pforzheim Nord 5 Kilometer Stau, dauert 10 Minuten länger. Stuttgart Richtung München, das ist auch die A8 zwischen Eichelberg und Ausfahrt Hohenstadt, hier 10 Minuten Zeitverlust. A8 Stuttgart Richtung München zwischen Märklingen und Oberelchingen, 7 Kilometer Stau, hier steht ihr 17 Minuten an. Dann noch die A8 Stuttgart Richtung München zwischen Rastplatz Scharenstetten und Ulm Nord, 6 Kilometer Stau. Einer kommt noch, die 81 Heilbronn Richtung Stuttgart zwischen Feuerbach und Leonberg. Hier 4 Kilometer Stau und 10 Minuten Zeitverlust. Und dann gehen wir noch auf die Bundesstraßen, die B10 Stuttgart Richtung Ulm zwischen Gingen und Geislingen an der Steige. Dichter Verkehr, 10 Minuten dauert es hier länger. Und dann noch B10 Stuttgarter Straße Uferstraße zwischen Berger Tunnel und Poststraße. Hier gab es einen Unfall mit einem LKW, der rechte Fahrstreifen ist blockiert. Das reicht aber auch. Staus und Blitzer, meldet ihr telefonisch oder per WhatsApp an die 08000 75 7000 oder über die Antenne 1 App.
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0: 1. Wunderschönen Samstag zusammen. Es ist 11 Uhr. Ich wünsche ein schönes Pfingstwochenende. Es wird ja heiß und ist auch schon heiß und sonnig. Und es geht damit dann auch direkt los, dass wir jetzt mit unseren Haustieren anders umgehen müssen bei der Hitze. Kleine Wissensauffrischung für uns Tierbesitzer gibt's da gleich von Dr. Hellinger. Der ist Tierarzt. Hört ihr in 10 Minuten. Dazu die größte Vielfalt in der Musik mit den 10ern, den 20ern und jetzt einem der besten Hits von heute. Das ist Michael Schulte und 5 AM.

0: Schönen Samstag zusammen. Ihr hört hier Radio Antenne 1. Ich bin Susanka. Wir reden heute über unsere Haustiere, weil es wird jetzt heiß. Draußen ist schon richtig Sommerwetter. Und da müssen wir ein bisschen drauf achten, auf unsere Vierbeiner. Ich rede jetzt mit Dr. Christian Hellinger. Hallo, Herr Dr. Hellinger.
1: Hallo, grüß dich herzlich.
0: Mal mit der Tür ins Haus. Sind Sie Team Katze oder Team Hund?
1: Ich bin eine Hunde-Fan, weil ich selber Hunde hatte und habe.
0: Herr Dr. Hellinger, jetzt gehen wir auf den Sommer zu. Haben Sie denn alarmierende Worte für die Tierbesitzer?
1: Ja, leider müssen wir sehr viele Dinge beachten, weil wir ja wissen, dass die Tiere ohne Schweißdrüsen, wie Hund, Katze, Nager, nicht ihre Körpertemperatur selbst regulieren können durch das Schwitzen im Gegensatz zu Menschen.
0: Ja.
1: Und so muss man eben dann Maßnahmen einleiten, besonders für Nagetiere. Gilt das, wenn die Käfige halt in der prallen Sonne, also Außenhaltung jetzt stehen, Dann sind sie hochgradig gefährdet. Also die sollte man dann immer in schattige Plätze stellen und Steinplatten möglichst reinlegen, kühle Steinplatten.
0: Ja.
1: Nagetiere können auch nicht erbrechen, das zeigen also keine Symptome vorher, die fallen einfach tot um dann.
0: Oh, okay.
1: Und im Sommer ist es eben wirklich wichtig, dass man einige prophylaktische Maßnahmen weiß. Das fängt vom Auto an, das wissen wir. Auch der heiße Asphalt ist eine Gefahr für die Hundepfoten. Man sollte immer die Temperatur des Asphalts mit seinen eigenen Händen messen und dann die Pfoten natürlich einbalsamieren mit Melkfett oder Hirschkalk.
0: Was in einem Notfall zu tun ist, das habe ich mich nämlich letztens bei meinem Labrador gefragt, zum Thema Wespenstich. Darüber reden wir gleich noch, Herr Dr. Hellinger.
1: Ja, ist kein Problem. Also machen wir einen Break. Ich will Musik hören.
0: Die kommt jetzt.

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0: euch einen wunderschönen Samstag. Hier ist Hitradio Antenne 1 und wir reden ja heute hier über unsere Haustiere. Gerade im Gespräch Tierarzt Dr. Christian Hellinger. Herr Dr. Hellinger, ich habe ja einen Labrador, den musste ich gerade kastrieren lassen, weil der so ein bisschen aufmüpfig wurde oder auch ein bisschen mehr. Aber ich habe mal eine ganz andere Frage. Wenn es jetzt so auf den Sommer zugeht und man ist zum Beispiel draußen und der Hund wird gestochen von einer Wespe ins Maul oder so. Also Notfall. Gibt es denn eine Notfallnummer eigentlich für Haustiere, die man wählen kann?
1: Ja, es gibt schon Notfallnummern der Kliniken, die eine 24-Stunden-Bereitschaft anbieten. Ne? Die müssen dann schon mit dem Hund in die Akuttierklinik fahren. Schlimmstenfalls ist eben, wenn er die Wespe abschluckt und die sticht ihn in den Rachenraum oder Kehlkopf, kann es zu einer lebensbedrohlichen Schwellung kommen mit Erstickungsgefahr. Also ernst nehmen.
0: Da bin ich aber wirklich aufgeschmissen, weil irgendwie, ich weiß, beim Mensch, man muss kühlen, so mit Eis und dann ruft man halt ein RTW. Ja. Aber was macht man denn mit dem Tier? Da muss ich ja selber ins Auto steigen, das muss ich erstmal haben. Und
1: das
0: dann
1: ist das Problem.
0: Irgendwo hinfahren. Man muss sich am besten schon einen Zettel in die Küche hängen. Hier geht's hin, im Notfall, oder?
1: Also einen Notfallpass sollte man immer am Mann haben. Von den Kliniken, die geben eine Notfallnummer an.
0: Okay, und da ruft man dann an. Mal eine Frage, jetzt hatte ich eine Hörerin, die mir erzählt hat, ihr Hund hat Krebs bekommen und sie hat eine Chemotherapie mit ihm gemacht. Wo hört es denn für Sie als Tierarzt auf bei der Behandlung von Haustieren?
1: Also, es kommt natürlich immer auf das Alter des Tieres an. Chemotherapie bin ich gespaltener Meinung, bin ich nicht zu der Vertreter, weil ich mir auf Naturheilmedizin das setze. Es gibt ganz lange Forschungen jetzt, dass Cannabis zum Beispiel hervorragend, medizinisches Cannabis natürlich.
0: Cannabis? Hervorragend wirkt. Für einen Hund?
1: Oh, medizinisches Gott. Cannabis.
0: Ja, aber das finde ich mir lustig.
1: Medizinisches Cannabis, wiederhole mich gerne. Es ist zugelassen zur Krebstherapie, heißt Fett, CBD, Veterinärcannabidiol. Chemotherapie hat mir persönlich zu viele Nebenwirkungen.
0: Okay. Gut, Herr Dr. Hellinger, ich bedanke mich ganz herzlich fürs Gespräch und die sehr, sehr guten Informationen für uns Kleintierbesitzer.
1: Tschüss, ihr Lieben.

0: Das ist Hitradio Antenne 1. Weiter geht's mit den besten Hits von heute. Und für ihn beginnt die Saison. Als DJ geht's besonders im Sommer an die Decks. David Guetta. Und natürlich ist er auch in diesem Jahr wieder auf Ibiza im Ushuaia. Von Juni bis Oktober immer montags. Und jetzt gleich zusammen mit Teddy Swims und Tones and I. Gone, gone, gone. Und auch ihn können wir live sehen. Nico Santos steht im November auf der Bühne bei uns in Stuttgart. All Time High. Den Track kriegt ihr gleich um circa 7:15.
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0: Es ist 5:12 Uhr, Hitradio Antenne 1 mit dem Wetter und die Sonnencremezeit hat begonnen. Also nicht vergessen, wenn es rausgeht. Heute viel Sonnenschein bei uns mit nur ganz wenigen Wolken und es geht hoch mit den Temperaturen. Von 26 Grad auf der Alp bis ganze 32 Grad am Rhein heute. Und genauso sonnig und heiß bleibt es auch bis einschließlich Dienstag. Derzeit in Nagold 26 Grad, in Kirchheim-Teck 25 und in Schwaigern hier auch 26 Grad.
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14: Ich bin Tine Klimach. Nach einer Gasexplosion in einer Kohlemine in Nordchina sind laut chinesischer Staatsmedien mindestens 90 Menschen gestorben. Wie viele Menschen weiter in der Mine eingeschlossen sind, ist noch unklar. Die Rettungsarbeiten dauern weiter an.
15: Das Unglück soll sich bereits am Freitagabend ereignet haben. Die genaue Ursache für die Gasexplosion ist noch unklar. Ebenfalls, ob sich die Anzahl an Toten weiter erhöhen könnte. Doch die Kohleindustrie in der nordchinesischen Provinz Shaanxi ist für ihre mangelhaften Sicherheitsstandards berüchtigt. In den vergangenen Jahren gab es immer wieder Unfälle mit vielen Toten. Zum Minenunglück in China, Fabian Kretschmer.
14: Unionsfraktionschef Jens Spahn sieht aktuell keine finanziellen Spielräume für eine BAföG-Erhöhung. Staatliche Leistungen wie Bürgergeld, Wohngeld, Elterngeld, BAföG werden wir absehbar nicht erhöhen, sagte der CDU-Politiker dem Münchner Merkur. Dabei hatten sich Koalitionspolitiker erst vor wenigen Wochen nach langen Diskussionen auf eine BAföG-Reform verständigt. Zum Grundgesetztag hat Bundespräsident Frank-Walter Steinmeier die Menschen in Deutschland dazu aufgerufen, sich für das Gelingen der Demokratie zu engagieren. Die Demokratie brauche aktive Bürger, sagte Steinmeier der deutschen Presseagentur. Das deutsche Grundgesetz war am 23. Mai 1949 verkündet worden.
16: Es sei ihm ein Herzensanliegen, betont der Bundespräsident, den Geburtstag unserer Verfassung sehr viel stärker im allgemeinen Bewusstsein zu verankern. Denn das Grundgesetz garantiere Freiheit, Rechtsstaatlichkeit und Demokratie. Und deshalb, so Steinmeier, solle der 23. Mai gefeiert werden. Deutschlandweit mit vielen Mitmachaktionen von Kommunen, Vereinen und Initiativen. Der Bundespräsident macht selbst mit, in den vergangenen Tagen schon in NRW und Bayern, heute hier in der Hauptstadt unter anderem mit Gartenarbeit auf einem Friedhof. Aus Berlin, Thomas Thonfeld.
14: Deutschlands Schwimmbädern fehlen zum Start der Freibadsaison weiterhin Bademeister. Leider sei es so, dass immer noch Fachkräftemangel bestehe, so der Bundesverband Deutscher Schwimmmeister. Der Mangel resultiere aus der Corona-Zeit und den Babyboomern, die in Rente gehen. Es sei aber eine Tendenz zu erkennen, dass es wieder mehr werden. Einer Umfrage des Verbands kommunaler Unternehmen unter Badbetreibern zufolge sind die Lücken vielerorts groß. Anfang Mai war nur etwas mehr als die Hälfte der Stellen besetzt.
0: 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Es ist viel los. Hier kommen alle Staus ab. 10 Minuten Wartezeit. A5, Heidelberg Richtung Basel. Zwischen Dreieck Karlsruhe und Raststadt Nord. 7 Kilometer stockend. 10 Minuten anstehen. A5, Karlsruhe Richtung Heidelberg. Zwischen Kronau und Heidelberg-Schwetzingen. Hier steht ihr auch 10 Minuten an. Die A6, Heilbronn Richtung Nürnberg. Zwischen Neckarsulm und Kreuz-Weinsberg. 3 Kilometer Stau. Zeitverlust 15 Minuten. A6 Heilbronn Richtung Nürnberg zwischen Schwäbisch Hall und Schnelldorf. Hier 6 Kilometer stockend und 10 Minuten Zeitverlust. A8 Karlsruhe Richtung Stuttgart zwischen Pforzheim West und Ost. Es sind 3 Kilometer Stau hier und eine Viertelstunde anstehen ist angesagt. Dann die A8 Karlsruhe Richtung Stuttgart zwischen Leonberg West und Leonberg Ost. Hier 10 Minuten Zeitverlust. A8 Stuttgart Richtung Karlsruhe zwischen Heimsheim und Pforzheim Ost, hier auch 10 Minuten Zeitverlust. A8 Stuttgart Richtung München zwischen Eichelberg und Ausfahrt Hohenstadt, hier 6 Kilometer Stau und das kostet euch eine Viertelstunde. 3 sind's noch. A8 Stuttgart Richtung München zwischen Märklingen und Oberelchingen, 6 Kilometer Stau, 20 Minuten anstehen. Die 81 Heilbronn Richtung Stuttgart zwischen Feuerbach und Leonberg, 4 Kilometer Stau, 10 Minuten Zeitverlust. Und B10, Stuttgart Richtung Ulm, zwischen Gingen und Geislingen an der Steige. Hier 10 Minuten, die ihr einplanen müsstet. Und Staus und Blitzer meldet ihr telefonisch oder per WhatsApp an die 08000 75 7000 oder über die Antenne 1 App.
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0: Schönes Pfingstwochenende wünsche ich euch allen. Es wird und ist heiß und sonnig und wer teilweise jetzt schon leidet, das sind unsere Haustiere wie mein Labrador Carlos. Ab 20 Grad ist für ihn Hochsommer, also der müsste eigentlich in Sibirien leben, dann wäre der happy. Ich frage heute nach euren Haustieren, deren Eigenschaften und Geschichten. Meldet euch gerne jederzeit über die 08000 75 7000 sowie Andreas gleich. Und dazu gibt's von uns die größte Vielfalt in der Musik mit den 10ern, den 20ern. Und jetzt einem der besten Hits von heute. Das ist David Guetta mit Gone.

0: Das ist der Samstag. Euch ein wunderschönes Wochenende. Ich bin Susanka und heute dreht sich hier alles um unsere Haustiere. Ich frage nach euren Geschichten und jetzt kommt Andreas. Du hast nicht nur ein Haustier.
1: Wer hat schon nur ein Haustier? Wir haben Katzen und zwar 4. Ja, die erste, die ist jetzt 14 Jahre alt und die haben alle so ihre Geschichte. Die heißt Mui und die habe ich vom Parkplatz vom Real. Eigentlich wollte ich sie Reala nennen, das durfte ich aber nicht. Da haben sie mir Urlauber in die Hand gedrückt. Dann haben wir Äffchen, das ist die Katzenmutter von den beiden Katern, die da noch dazugehören. Und Äffchen, die habe ich aus dem Park geholt, da war sie schon trächtig, aber neben einem Fuchsbau, das dachte ich, das überleben die Jungen nicht. Da musste ich sie immer durch die Katerzone holen und habe sie immer gerufen. Und die Gattin sagte, lass doch den Affen draußen, lass den Affen draußen. Deswegen wurde das Äffchen. Dann haben wir sie hier einquartiert, hochträchtig. Dann lag sie 14 Tage hier rum und hat dann 7 Junge geworfen. Und davon haben wir 2 behalten. Der eine hieß Schlaubi oder heißt so. Das ist ein Prachtkater, schwarz-weiß. Und der andere heißt Gräuling, weil er Gräu ist. Ja, und die sind alle so schlau.

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0: 0875 7000, das ist die Nummer, über die ihr mich super schnell erreichen könnt, hier im Studio bei Hitradio Antenne 1 mit allen Belangen. Und jetzt kommt Henning aus Herrenberg. Henning, was machst du gerade?
1: Arbeiten im Hotel.
0: Ja, du hast ein Hotel, ein eigenes?
1: Ich bin Angestellter da.
0: Okay.
1: Als Kellner, als Barkeeper, als Frühstücksmensch, als Abendmensch, als Mittagsmensch.
0: Da ist ja einiges los wahrscheinlich jetzt über Pfingsten, oder?
1: Ja, Geburtstagsveranstaltung, Frühstück, Mittag, ja, also ist immer was zu tun.
0: Aber macht Spaß, oder?
1: Ja, also wenn Sie jetzt nicht arbeiten müssten,
0: ja,
1: dann würde ich entweder jetzt einen schönen leckeren Kaipi später bringen oder so einen schönen Mojito oder ich mache auch selbstgemachte Cocktails mit frischen Erdbeeren, mache ich die zum Beispiel.
0: Okay, nehme ich alles in der Reihenfolge, ja, genau in dieser Reihenfolge würde ich nehmen.
1: Ja. Ja, und ich weiß, Sie müssen jetzt auch weiterarbeiten, aber wie gesagt, allein, dass ich die Stimme und damit die Erinnerung wieder hochholen konnte und so, also das hat mir wieder fast den ganzen Tag schon wieder gerettet.
0: Ah, das ist so lieb von dir, meine Güte, ey, aber sag bloß du zu mir, also wirklich, wir siezen uns hier nicht.
1: Und Susanne, falls wir doch noch mal wiedergeboren werden und wir beide vielleicht im gleichen Zeitraum, dann würde ich bitte, dass du nochmal Moderator bist.
0: Okay.
1: Und, oder du machst deine Moderation im Himmel.
0: Oh, das ist ja goldig, oh mein Lieber. Also das war ja so ein netter Anruf. Dann wünsche ich dir jetzt ein richtig schönes Wochenende, möglichst stressfrei im Hotel. Ja, mach's gut, mein Lieber.
1: Tschüss.

0: Der Samstagmittag hier bei Hitradio Antenne 1. Weiter geht's mit den besten Hits von heute. Und einer Newcomerin aus Großbritannien, Holly Humberstone, hat das Warm-up gemacht für Taylor Swift in Großbritannien im letzten Jahr. Also ziemlich vielversprechend. To Love Somebody hört ihr gleich um circa Viertel nach. Außerdem direkt als nächster Track bei uns Michael Schulte und 5am.
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0: Gleich 5:01, Hitradio Antenne 1 mit dem Wetter. Die Birkenstock-Saison ist eröffnet. Der Sommer ist da und das einige Tage am Stück heute. Viel Sonne bei uns mit nur ganz wenigen Wolken und Temperaturen von 26 Grad auf der Alp bis ganze 32 Grad am Rhein. Und genauso sonnig und heiß bleibt es bis mindestens einschließlich Dienstag. Derzeit in Heidelberg 28 Grad, in Schwäbisch Gmünd 27 und in Tuttlingen hier 25 Grad.
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11: Ich bin Tine Klimach. Finanzminister und SPD-Chef Lars Klingbeil hat Kompromissbereitschaft seiner Partei zu grundlegenden Reformen signalisiert. Die notwendigen Reformen voranzutreiben erfordere Kompromisse in der politischen Mitte, sagte Klingbeil der Rheinischen Post. So einen Kompromiss hatten SPD und Union beim BAföG bereits gefunden. Unionsfraktionschef Spahn stellt ihn aber wieder in Frage.
12: Die SPD betont ihre Kompromissbereitschaft bei den notwendigen Reformen und nahezu zeitgleich kassiert Unionsfraktionschef Spahn die schon verabredete BAföG-Reform einfach wieder ein. Eigentlich hatten sich Schwarz und Rot darauf verständigt, erst den Wohnkostenzuschuss für Studierende um 60 Euro pro Monat zu erhöhen und dann das BAföG schrittweise auf das Niveau der Grundsicherung anzuheben. Aber jetzt lässt sich Spahn im Münchner Merkur plötzlich mit diesem Satz zitieren: Bürgergeld, Wohngeld, Elterngeld und BAföG werden wir absehbar nicht erhöhen können. Aus Berlin, Uli Reitinger.
11: Zum Impfen oder in bestimmten Fällen Blut abnehmen, sollen wir in Zukunft auch in die Apotheke gehen können. Chronisch Kranke sollen dort Medikamente auch ohne neues Rezept bekommen können. Das hat der Bundestag beschlossen. Der Verband der Hausärztinnen und Ärzte sieht die geplanten Änderungen allerdings kritisch, so der Vorsitzende Markus Blumenthal-Bayer im ZDF.
13: Ich halte von der Apothekenreform gar nichts. Es ist weder eine Entlastung der Praxen noch eine Verbesserung von Versorgung, sondern es ist ein Dammbruch und es ist auch eine Gefahr von Patientensicherheit.
11: Die Bundesregierung will mit der neuen Apothekenreform Apotheken auf dem Land erhalten und Arztpraxen entlasten. Es ist Chinas wohl verheerendstes Minenunglück seit über einem Jahrzehnt. Nach einer Gasexplosion in einer Kohlemine in Nordchina sind mindestens 90 Menschen gestorben. Das melden chinesische Staatsmedien. Ob nach wie vor weitere Personen in dem Kohlebergwerk eingeschlossen sind, ist unklar. Die Rettungsarbeiten laufen auch über 20 Stunden nach der Gasexplosion weiter unter Hochdruck. Zum Sport. Die Eishockey-Nationalmannschaft holt den ersten Sieg bei der WM in der Schweiz. Durch das 6:2 gegen Ungarn am Abend besteht für die deutsche Nationalmannschaft weiter die Chance auf den Einzug ins Viertelfinale. Aber auch das Spiel gegen Österreich heute Abend muss gewonnen werden, damit das DEB-Team im Turnier bleibt.
0: 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Es ist viel los. Hier kommen alle Staus ab 10 Minuten Zeitverlust. Wir beginnen mit der A5, Karlsruhe Richtung Basel, zwischen Ettlingen und Raststadt Nord. 7 Kilometer Stau, kostet euch circa 20 Minuten. A5 Karlsruhe Richtung Heidelberg, zwischen Bruchsal und Kreuzwalldorf. Hier dauert es 10 Minuten länger. Die A6 Heilbronn Richtung Mannheim, zwischen Bad Rappenau und Sinsheim. 6 Kilometer Stau, 25 Minuten anstehen. A6 Heilbronn Richtung Nürnberg, zwischen Neckarsulm und Kreuzweinsberg, hier 10 Minuten Zeitverlust. A6 Mannheim Richtung Heilbronn, zwischen Bad Rappenau und Untereisesheim, hier gibt es eine Unfallaufnahme. Linker Fahrstreifen ist gesperrt, der mittlere ebenso und der Verkehr wird auf dem rechten Fahrstreifen an der Unfallstelle vorbeigeführt. Rüber zur A8, Karlsruhe Richtung Stuttgart, zwischen Pforzheim West und Ost, 3 Kilometer Stau, 10 Minuten Zeitverlust. A8 München Richtung Karlsruhe, zwischen Stuttgart-Degerloch und Kreuz Stuttgart, hier dauert es 18 Minuten länger. A8 Stuttgart Richtung Karlsruhe, zwischen Heimsheim und Pforzheim Ost, hier 15 Minuten anstehen. Die A81 Heilbronn Richtung Stuttgart, zwischen Feuerbach und Dreieck Leonberg, 4 Kilometer stockend, 10 Minuten Zeitverlust, 3 sind es noch. A81 Singen Richtung Stuttgart, zwischen Rottenburg und Gärtringen, 5 Kilometer Stau und das sind 45 Minuten anstehen. A81 Stuttgart Richtung Singen, zwischen Gärtringen und Herrenberg, 5 Kilometer stockend und 10 Minuten. Und die 81 Stuttgart Richtung Singen, zwischen Geisingen und Kreuz Hegau, hier auch 5 Kilometer stockend und 10 Minuten Zeitverlust. Und Staus und Blitzer meldet ihr telefonisch oder per WhatsApp an die 08000 75 7000 oder über die Antenne 1 App.
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0: 1. Nach 4, bitteschön, nach 4. Ich wünsche ein schönes Pfingstwochenende allen, auch euren Haustieren, auf die wir jetzt bei der Hitze direkt wieder mehr aufpassen müssen. Tipps vom Tierarzt haben wir vorhin schon bekommen und gleich meldet sich Anna aus Markgröningen. Die hat einen ganz besonderen Hund. Wie der sich durchschlägt, das hört ihr in 10 Minuten. Dazu die größte Vielfalt in der Musik. Mit den 10ern, den 20ern und jetzt einem der besten Hits von heute. Das ist Michael Schulte und 5 AM.

0: Wunderschönen Samstag wünsche ich euch. Ihr hört Hitradio Antenne 1. Hier dreht sich heute alles um unsere Haustiere. Anlass ist mein Labrador Carlos. Den haben wir jetzt kastrieren lassen, weil er immer aufmüpfiger wurde. Und das wird schon langsam so ein bisschen gefährlich, also grenzwertig. Deswegen würde ich ja ganz gerne von euch heute mal wissen, was habt ihr für Haustiere? Was habt ihr mit denen schon erlebt? Meldet euch gerne jederzeit, auch per Sprachnachricht über 08000 75 7000. Jetzt kommt Anna aus Markgröningen. Hallo Anna.
1: Hallo.
0: Anna, du hast einen Hund?
1: Richtig, ja genau.
0: Was ist das Besondere an diesem Hund? Erzähl.
1: Dass mein Hund nur drei Beine hat.
0: Ja.
1: Und aber trotzdem voller Lebensfreude und richtig viel Power ist, auch obwohl er schon 10 ist. Und wir eigentlich den ganzen Tag Party machen können.
0: Ehrlich, jetzt warte mal, wie heißt der denn?
1: Das ist der Don Camillo.
0: Don Camillo, das finde ich einen sehr angebrachten Namen, ja, für so einen feinen Kerl.
1: Absolut. In meinem Freundeskreis wird er nur die Lordschaft genannt.
0: Die Lordschaft finde ich. Ich hatte mal einen Hamster, der hieß Herr Schmidt, der hatte keinen Vornamen, wir mussten ihn alle siezen.
1: Ja, ist auch richtig so.
0: Finde ich in Ordnung. Und sag mal, Don Camillo, wie sieht denn das aus? Hat der dann, der hat ja keine Prothese jetzt stattdessen, sondern die haben gar nicht. Die kommen trotzdem vorwärts, trotz nur drei Beinen, ja?
1: Absolut, absolut. Also der hat keine Prothese. Man hat damals das Schulterblatt mit rausgenommen, dass er auch nicht das Gefühl hat, dass er da noch was bewegen kann. Und ihm fehlt ja das Vorderbein. Und da ist es ja eh schwierig, eine Prothese zu machen, weil es würde ja nur funktionieren, wenn ein Stumpf da ist. Wie beim Menschen ja auch, wenn die eine Beinprothese bekommen. Da muss ja irgendwas da sein, wo ich das festigen kann. Und ihm geht es ohne super gut und er geht mit mir in die Berge.
0: Das ist ja der Hammer. Och Gott, was ist denn das für eine Rasse?
1: Das ist ein Jack Russell Mischling. Also auch nicht so groß.
0: Ja, die haben Power. Ich sag's dir, die haben wahnsinnig Power. Was ihr schon mal für Reisen zusammen gemacht habt, das hören wir gleich von dir.
1: Jawohl.

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0: Schönen Samstag zusammen hier bei Hitradio Antenne 1. Ich bin Susanka. So, wir haben ja immer ein Thema des Tages und heute lautet das: Ich und mein Haustier. Es liegt daran, dass ich auch eins habe, nämlich einen großen Labrador, Carlos. Und der durfte jetzt kastriert werden, weil es immer, ja, sagen wir, grenzwertiger mit seinen Reaktionen wurde beim Spazierengehen. Ich frage euch nach euren Haustieren und Anna aus Markgröningen. Du hast einen Jack Russell Mischling mit nur 3 Beinen, aber ihr erlebt wirklich super viel zusammen.
1: Das Krasseste, was er hingekriegt hat, war erst vor 14 Tagen, da sind wir auf 1938 Meter gelaufen.
0: Ist nicht dein Ernst? Ist das keine Tierquälerei, Anna?
1: Nein, solange er fit ist und vor mir herläuft und immer 10, 20 Meter vor mir den Berg raufrennt, glaube ich nicht.
0: Wie krass, aber das ist ja da eigentlich schön zu wissen, dass es dann auch eben so weitergeht. Auch wenn er nur 3 Beine hat, warum ist das eigentlich so?
1: Der Camillo hatte vor 3 Jahren die Diagnose Knochenkrebs in dem Vorderbeinchen und wir haben uns dann für die Amputation entschieden.
0: Erzähl mal, was kostet so eine OP, wenn ich mal fragen darf?
1: Viel Geld.
0: Ja.
1: Also ich glaube, insgesamt waren es bestimmt mit allen Behandlungen und Nachsorgeuntersuchungen und so weiter und so fort, sind das bestimmt 5.000 Euro gewesen.
0: Wow, ja, die muss man aber erstmal haben, ne?
1: Ja, ich habe eine Tierversicherung oder eine OP-Versicherung, die hat einen Großteil davon übernommen. Ich lasse halt regelmäßig Blutuntersuchungen machen, dass da alles passt.
0: Da hat der Don Camillo aber eine liebe Hundemama gefunden. Anna, vielen Dank für die Geschichte schon mal.
1: Danke, ebenso.

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16: Es ist ordentlich sonnig im Südwesten. Hier und da bilden sich mal ein paar harmlose Quellwolken. Die Temperaturen liegen zwischen 26 und 32 Grad. Von morgen bis Dienstag bleibt es sonnig und sommerlich. Die Nachmittagswerte liegen dann zwischen 27 und 33 Grad.
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17: Ich bin Tanja Wagner. Das Grundgesetz feiert Geburtstag. Da Demokratie von Menschen lebt, die mitmachen, hat Bundespräsident Steinmeier für den heutigen 23. Mai den ersten deutschlandweiten Mitmachtag ausgerufen.
18: Durch das Mitmachen könne jeder Einzelne merken, dass er gebraucht werde. Steinmeier selbst geht mit gutem Beispiel voran, etwa beim Pflegen von Wanderwegen oder Gartenarbeiten in öffentlichen Anlagen. Vor allem junge Menschen möchte das Staatsoberhaupt auch mit dem Mitmachtag erreichen und deren Interesse an Ehrenämtern wecken. Künftig solle der Geburtstag des Grundgesetzes jedes Jahr auf diese Weise gefeiert werden, wünscht sich der Bundespräsident. Als Tag, an dem alle etwas für andere und für das Land tun. Thomas Thonfeld, Berlin.
17: Unionsfraktionschef Spahn sieht aktuell keine finanziellen Spielräume für eine BAföG-Erhöhung. Staatliche Leistungen wie Bürgergeld, Wohngeld, Elterngeld, BAföG werden wir absehbar nicht erhöhen können, sagte der CDU-Politiker dem Münchner Merkur. Dabei hatten sich die Koalitionspolitiker erst vor wenigen Wochen nach langen Diskussionen auf eine BAföG-Reform verständigt. Die sieht vor, zum kommenden Wintersemester die Wohnkostenpauschale von 380 auf 440 Euro im Monat zu erhöhen. Dann soll das BAföG schrittweise auf das Niveau der Grundsicherung angehoben werden. Deutschlands Schwimmbädern fehlen zum Start der Freibadsaison weiterhin Bademeisterinnen und Bademeister. Leider sei es so, dass immer noch Fachkräftemangel bestehe, sagte Peter Harzheim, Präsident des Bundesverbands Deutscher Schwimmmeister der Deutschen Presseagentur.
4: Einer Umfrage des Verbands kommunaler Unternehmen unter über 90 Badbetreibern zufolge sind die Lücken beim Personal in Schwimmbädern vielerorts groß. Anfang Mai war nur etwas mehr als die Hälfte der Stellen besetzt. Fast jedes dritte Schwimmbad meldete noch einen zweistelligen Personalbedarf. Ein weiteres Problem? Geldmangel. Deshalb müssten viele Bäder geschlossen bleiben oder reduziert betrieben werden. Tine Klimach, Nachrichtenredaktion.
17: Der FC Bayern München und der VfB Stuttgart treffen am Abend im Finale des DFB-Pokals aufeinander. Für den deutschen Rekordmeister geht es nach der Meisterschaft in der Fußball-Bundesliga um das Double. Verzichten muss Favorit Bayern München dabei auf Nationaltorwart Neuer, der wegen einer Wadenverletzung ausfällt.
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19: Auf der A6 Mannheim Richtung Heilbronn zwischen Bad Rappenau und Heilbronn unter Eisesheim hat es einen Unfall gegeben. Der Verkehr wird auf dem rechten Fahrstreifen an der Unfallstelle vorbeigeführt. In der Gegenrichtung zwischen dem Rastplatz Sulmtal Süd und dem Kreuz Weinsberg laufen Bergungsarbeiten. Es staut sich zwischen Heilbronn unter Eisesheim und dem Kreuz Weinsberg auf 4 Kilometern. Dadurch dauerte es etwa 10 Minuten länger. Auf der A8 Karlsruhe Richtung Stuttgart zwischen Pforzheim West und Pforzheim Süd staut es sich auf 9 Kilometern. Es dauert hier etwa 20 Minuten länger. Auf der A81 Singen Richtung Stuttgart zwischen Rottenburg und Gärtringen staut es sich auf 7 Kilometern. Hier kommt etwa eine Dreiviertelstunde obendrauf. Auch auf der A81 Singen Richtung Stuttgart zwischen Herrenberg und dem Schönbuchtunnel laufen Bergungsarbeiten. Hier bitte vorsichtig fahren. Und auch auf der A81 Singen Stuttgart zwischen Villingen-Schwenningen und Rottweil in beiden Richtungen bitte aufpassen, das sind Personen auf der Fahrbahn. 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
20: Macht euch ready für 2 bunte Stunden. Im Hitradio Antenne 1 Soundcheck gönnen wir uns die coolsten, freshesten und viralsten musikalischen Neuveröffentlichungen. Ich habe unter anderem die neue Nummer von Ausziehs dabei. Klingt komplett anders als alles, was wir bisher so von ihr kennen. Ich habe außerdem die neue Single von Leonie dabei, den Comeback-Song von Tom Gregory und gleich nach 2 Hits habe ich euch meine Entdeckung der Woche auf die Playlist gepackt. Ist ein Song, bei dem ich echt gespannt bin, wie er euch gefällt. Vorher auf der Playlist Bebe Rexha mit ihrem aktuellen Hit No Religion und los geht's mit einem der besten Hits von heute. Nico Santos mit All Time High.

Leute, ich habe einen Song entdeckt, den ich euch unbedingt zeigen muss. Ihr hört den Hitradio Antenne, einen Soundcheck. Ja, The Borsa heißt die Gruppe. Die sind mir erst diese Woche in meine For You bei Insta geslidet und haben mich einerseits total gecatcht und andererseits saß ich auch so vorm Handy und habe mir so gedacht, hä? Wie passt denn das zusammen? Wir können hier ja offen sprechen, ne? Die drei sehen aus wie so richtig schmierige Typen irgendwie. So die Haare zurückgekämmt, Polunder und Loafers an und so. Ich glaube, ihr könnt es euch vorstellen. Und dann kommt da ein Song, der so geil ist, da kriegst du echt instant gute Laune von. Hört euch den Song mal an und gönnt euch vor allem mal dieses Klavier. So wie das klingt, da denkst du echt erst, da geht jetzt gleich so ein 50er Swing-Lied los und dann kommt einfach so ein Song. Also Leute, ich sag's euch, wie es ist. Ich lieb's und ich bin wirklich sehr, sehr gespannt, wie es euch mit dem Song geht. Hier sind The Borsa mit Magnetic, ganz neu auf der Antenne 1 Playlist.

Neue Musik auf der Hitradio Antenne 1 Playlist und ich habe den Song gehört und da habe ich mir nur so gedacht, wow, das ist Austies. Ich meine, normalerweise kennen wir sie ja als die absolute Powerbombe. So, und auf ihrem neuen Song klingt sie ganz anders als sonst, aber überhaupt nicht weniger schön. Vielleicht sogar ganz im Gegenteil. Sie hat diesmal komplett auf organische Instrumente zurückgegriffen und ich finde, das passt auch perfekt zum Thema des Songs. In The Art of Letting Go geht's ums Loslassen. Ich habe erst gedacht, dass sie das auf ihren neuen Lebensabschnitt bezieht. Sie ist nämlich gerade hochschwanger, aber darum geht's gar nicht. Eigentlich ist der Song nämlich ein Trennungslied, aber so eins, was irgendwo zwischen Melancholie und Dankbarkeit hin und her pendelt. Wir hören rein in The Art of Letting Go von Austies. Ganz neu bei uns auf der Playlist.

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Wir bleiben bei neuer Musik aus dem Norden und es ist wirklich Zufall. Wir hatten hier im Hitradio Antenne 1 Soundcheck heute schon Musik aus Norwegen mit The Bowser und dann auch noch aus Island mit Ausdies. Jetzt gehen wir wieder zurück nach Norwegen, nämlich zu Markus und Martinus. Das sind Zwillingsbrüder, die im zarten Alter von 10 ihre kleine Band gegründet haben. Los ging alles damit, dass sie beim norwegischen Jugend-Grand Prix gewonnen haben und ihr darauffolgendes Album einfach 2 Jahre am Stück in den norwegischen Charts war. Heute sind die beiden 24, haben also 14 Jahre Musikkarriere auf dem Buckel und haben sich für ihren neuen Song jetzt echte German Star Power an Bord geholt, nämlich Leonie. Ja, und bei diesem Projekt ist der Song Moonlight entstanden. Der feiert jetzt Premiere hier bei Hitradio Antenne 1, ist eine mega gute Laune-Nummer und wird sich, glaube ich, auch auf der ein oder anderen Gym-Playlist

Hashtag New Music, Hashtag Sad Song. Ja, so hat Tom Gregory vor ein paar Tagen sein kleines Comeback announced. 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Ja, seine neue Single ist so eine von der Gänsehautsorte, ohne aber wirklich eine Ballade zu sein. Es geht um die, und da können sich vielleicht die Nike-Schmeckten unter euch ganz gut reinversetzen, es geht um dieses Gefühl, wie es ist, wenn man an den Ort zurückkehrt, an dem man aufgewachsen ist und es sich einfach nicht mehr so anfühlt wie früher. Diese unbeschwerte Zeit mit Freunden, ja, einfach dieses unbekümmerte Leben irgendwie. Und auch noch ein Funfact über seine Heimat. Tom kommt aus Blackpool in England. Das ist der Ort, wo auch Fisherman's Friends herkommen. Und letztes Mal, wo er hier bei uns im Sender zu Besuch war, da hat er gemeint, dass Deutsche immer eine Packung Fisherman's dabei hätten. Und ich mache jetzt keinen Witz, ich hatte tatsächlich eine Packung in meiner Jackentasche stecken. So, jetzt machen wir aber Tom Gregorys Reise zurück in seinen Heimatort. Hier ist How It Was Before, ganz neu für euch bei Hitradio Antenne 1. 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
10: Es ist ordentlich sonnig im Südwesten. Hier und da bilden sich mal ein paar harmlose Quellwolken. Die Temperaturen liegen zwischen 26 und 32 Grad. Von morgen bis Dienstag bleibt es sonnig und sommerlich. Die Nachmittagswerte liegen dann zwischen 27 und 33 Grad.
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11: Ich bin Tanja Wagner. Wackelt die geplante BAföG-Erhöhung, wie der Unionsfraktionschef Spahn sieht angesichts der angespannten Haushaltslage aktuell keine finanziellen Spielräume für ein Plus. Staatliche Leistungen wie Bürgergeld, Wohngeld, Elterngeld, BAföG werden wir absehbar nicht erhöhen können. In manchen Bereichen müssen wir sparen, jedenfalls solange wir kein Wachstum haben, sagte der CDU-Politiker dem Münchner Merkur. Kritik kommt vom Deutschen Studierendenwerk. Die junge Generation komme bei Spahns Thesen unter die Räder, hieß es. Heute feiert unser Grundgesetz Geburtstag. Da Demokratie von Menschen lebt, die mitmachen, hat Bundespräsident Steinmeier den ersten deutschlandweiten Mitmachtag ausgerufen.
12: Unser Grundgesetz garantiert uns allen Freiheit, Rechtsstaatlichkeit und Demokratie, betont Bundespräsident Steinmeier. Er will mit dem Ehrentag aber nicht nur daran erinnern, sondern auch deutlich machen, Demokratie lebt nicht nur von Wahlen oder Gesetzen, sondern vom Mitmachen und Verantwortung übernehmen. Deswegen gibt es tausende Mitmachaktionen, in denen für das Ehrenamt geworben wird. Steinmeier hat auch selbst die Ärmel hochgekrempelt. In Nordrhein-Westfalen putzte er Stolpersteine, die an NS-Opfer erinnern. Im Chiemgau half er dem Alpenverein Wanderwege auf Vordermann zu bringen und in Berlin las er Kindern Bücher vor. Ursula Winkler, Nachrichtenredaktion.
11: Bei einem Unfall mit 2 Straßenbahnen in Düsseldorf sind mehr als 2 Dutzend Menschen verletzt worden, teilweise schwer. Es schwebe aber niemand in Lebensgefahr, wie ein Sprecher der Polizei der Deutschen Presseagentur sagte. Die beiden Straßenbahnen waren aus noch nicht geklärten Umständen an einer Ecke frontal kollidiert. Der FC Bayern München und der VfB Stuttgart treffen am Abend im DFB-Pokalfinale aufeinander. Die Münchner stehen zum 25. Mal im Endspiel, müssen im ausverkauften Berliner Olympiastadion allerdings auf den angeschlagenen WM-Fahrer Manuel Neuer im Tor verzichten.
13: Obwohl Stuttgart nämlich mit dem Ziel, seinen Titel zu verteidigen, nach Berlin fährt, hat der FC Bayern in der Bundesliga eine überragende Saison gespielt und will diese nun mit dem Double veredeln. Und die Statistik, die spricht dafür, dass das dem amtierenden deutschen Meister auch gelingen könnte. Die letzte Niederlage der Münchner gegen den VfB liegt nämlich bereits 2 Jahre zurück. Aus München, Pia Wegner.
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14: Auf der A6 Nürnberg Richtung Heilbronn zwischen dem Rastplatz Reußenberg und Kirchberg bitte aufpassen, da steht ein defektes Auto auf dem Standstreifen. Außerdem ist hier eine Ölspur. Auf der A8 Karlsruhe Richtung Stuttgart zwischen Pforzheim West und Pforzheim Süd staut es sich auf 9 Kilometern. Es dauert hier etwa eine Viertelstunde länger. Und auf der A81 Stuttgart Richtung Singen zwischen Sulz am Neckar und Oberndorf am Neckar hat es einen Unfall gegeben. Hier bitte vorsichtig fahren. 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
15: Zweite Stunde Hitradio Antenne 1 Soundcheck mit ganz viel neuer Musik für euch auf der Playlist. Diese Stunde habe ich ein paar musikalische Schwergewichte dabei. Ihr hört unter anderem die neue Single von Calvin Harris, die geht richtig gut vorwärts. Und dann habe ich auch noch Ed Sheeran mitgebracht, zusammen mit Martin Garrix und ihrer ganz neuen Nummer. Und gleich nach zwei Songs wird hier wortwörtlich Kette geraucht. Die Chainsmokers mit ihrer neuen Nummer habe ich dabei. Vorher gibt es die volle Vielfalt auf der Playlist mit Milky Chance aus den 20ern. Und jetzt Taylor Swift mit The Fate of Ophelia, einer der besten Hits von heute.

der Musik auf der Hitradio Antenne 1 Playlist und sie haben endlich ihre künstlerische Blockade überwunden. Ja, The Chainsmokers sind zurück. Es war echt krass bei denen. Die haben 3 Alben innerhalb kürzester Zeit rausgehauen, waren die ganze Zeit auf Tour und haben irgendwann gesagt, ey, geht nicht mehr. Da kommt irgendwie nichts mehr bei rum. Die 2-jährige Pause hat sich aber gelohnt. Sie haben sich für eine Session wieder getroffen. Ziel war es, einen Song zu schreiben, wenn es denn klappt. Rausgekommen sind einfach 5 Stück und die haben sie jetzt alle auf einer EP veröffentlicht. Mein Lieblingssong von den 5 habe ich euch ganz frisch auf die Playlist gezogen. Echo von The Chainsmokers featuring Oaks hört ihr jetzt zum allerersten Mal hier bei Hitradio Antenne 1.

Er ist auf dem Sofa zur Welt gekommen. Heute steht er auf den großen Bühnen der Welt. Und damit herzlich willkommen beim Hitradio Antenne 1 Soundcheck. Ja, Lukas Graham, kennt ihr alle. Ja, so ungewöhnlich wie sein Leben mit der Geburt auf dem Sofa angefangen hat, genauso ungewöhnlich ging es auch weiter. Lukas Graham ist in die Kommune Christiania reingeboren worden. Das ist eine alternative Freistadt mitten in Kopenhagen. Da gelten aber komplett andere Regeln. Da geht es viel mehr um Gemeinschaft, um Kunst. Die sind auch teilweise vom dänischen Gesetz entbunden und so. Da ist er jedenfalls aufgewachsen, hat als Kind dann in dänischen Filmen mitgespielt, war Sprecher und hat als Sopran im Knabenchor gesungen. Irgendwann hat er dann aber gemerkt, ey, Popmusik finde ich richtig geil. Seitdem macht er die sehr, sehr erfolgreich und hat jetzt eine neue Single in den Startlöchern, die auch verdammt hitverdächtig ist. Die hören wir uns jetzt an. Hier ist Lukas Graham mit Second Chance, ganz neu auf der Antenne 1 Playlist.

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mit Radio Antenne 1 hier. Ja, und 12 Jahre lang haben sie auf den richtigen Zeitpunkt gewartet, um diesen Song zu veröffentlichen. Ed Sheeran und Martin Garrix mit Repeated. Überlegt euch das mal, wie krass das ist. Seit 12 Jahren liegt dieser Banger einfach auf einer Festplatte. Also da bin ich ja wirklich froh, dass sie jetzt endlich den perfekten Zeitpunkt gefunden haben, um das Ding endlich auf die Menschheit loszulassen. Anders war jetzt der 30. Geburtstag von Martin. Und ich finde, den feiern wir jetzt auch nochmal nach, zusammen mit dem wahrscheinlich bald Mega-Hit von ihm und Ed Sheeran. Hier sind sie mit Repeated, neu auf der Antenne 1 Playlist. 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

So, Freunde, ich habe mir gedacht, zum Ende der Sendung hier gibt's nochmal so einen richtig fetten Song auf der Hitradio Antenne 1 Playlist. Ich will euch ja schön energiegeladen in den Samstagnachmittag schicken, ne? Dafür habe ich euch pünktlich zum ersten Sommerwochenende in Baden-Württemberg einen Song mitgebracht, der nach Sonne, Leichtigkeit und Festivalstimmung klingt. Kommt von Calvin Harris und der irischen Sängerin Jazzy. Und hier sind die beiden auch schon mit Satisfy. Ganz neu bei Hitradio Antenne 1.

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9: Mit viel Sonnenschein geht es durch diesen Samstag. Nur hier und da gibt es mal ein paar Quellwolken, die sind aber harmlos. Die Temperaturen heute zwischen 26 und 32 Grad. Und es bleibt sonnig und sommerlich an diesem langen Pfingstwochenende. Die Nachmittagswerte liegen bis Dienstag zwischen 27 und 33 Grad.
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10: Ich bin Tanja Wagner. Das Grundgesetz feiert Geburtstag. Da Demokratie von Menschen lebt, die mitmachen, hat Bundespräsident Steinmeier für den heutigen 23. Mai den ersten deutschlandweiten Mitmachtag ausgerufen.
11: Durch das Mitmachen könne jeder Einzelne merken, dass er gebraucht werde. Steinmeier selbst geht mit gutem Beispiel voran, etwa beim Pflegen von Wanderwegen oder Gartenarbeiten in öffentlichen Anlagen. Vor allem junge Menschen möchte das Staatsoberhaupt auch mit dem Mitmachtag erreichen und deren Interesse an Ehrenämtern wecken. Künftig solle der Geburtstag des Grundgesetzes jedes Jahr auf diese Weise gefeiert werden, wünscht sich der Bundespräsident. Als Tag, an dem alle etwas für andere und für das Land tun. Thomas Thonfeld, Berlin.
10: Unionsfraktionschef Spahn sieht aktuell keine finanziellen Spielräume für eine BAföG-Erhöhung. Staatliche Leistungen wie Bürgergeld, Wohngeld, Elterngeld, BAföG werden wir absehbar nicht erhöhen können, sagte der CDU-Politiker dem Münchner Merkur. Dabei hatten sich die Koalitionspolitiker erst vor wenigen Wochen nach langen Diskussionen auf eine BAföG-Reform verständigt. Die sieht vor, zum kommenden Wintersemester die Wohnkostenpauschale von 380 auf 440 Euro im Monat zu erhöhen. Dann soll das BAföG schrittweise auf das Niveau der Grundsicherung angehoben werden. Deutschlands Schwimmbädern fehlen zum Start der Freibadsaison weiterhin Bademeisterinnen und Bademeister. Leider sei es so, dass immer noch Fachkräftemangel bestehe, sagte Peter Harzheim, Präsident des Bundesverbands Deutscher Schwimmmeister der Deutschen Presseagentur.
12: Einer Umfrage des Verbands kommunaler Unternehmen unter über 90 Badbetreibern zufolge sind die Lücken beim Personal in Schwimmbädern vielerorts groß. Anfang Mai war nur etwas mehr als die Hälfte der Stellen besetzt. Fast jedes dritte Schwimmbad meldete noch einen zweistelligen Personalbedarf. Ein weiteres Problem? Geldmangel. Deshalb müssten viele Bäder geschlossen bleiben oder reduziert betrieben werden. Tine Klimach, Nachrichtenredaktion.
10: Der FC Bayern München und der VfB Stuttgart treffen am Abend im Finale des DFB-Pokals aufeinander. Für den deutschen Rekordmeister geht es nach der Meisterschaft in der Fußball-Bundesliga um das Double. Verzichten muss Favorit Bayern München dabei auf Nationaltorwart Neuer, der wegen einer Wadenverletzung ausfällt.
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13: Auf der A6 Nürnberg Richtung Heilbronn zwischen dem Rastplatz Reußenberg und Kirchberg steht ein defektes Auto auf dem Standstreifen. Bitte aufpassen, hier ist auch eine Ölspur. Auf der A7 Ulm Richtung Würzburg zwischen Aalen-Westhausen und Ellwangen liegen Gegenstände auf dem rechten Fahrstreifen. Auch hier bitte aufpassen. Auch aufpassen heißt es auf der A8 Stuttgart Richtung München zwischen Esslingen und Wendlingen. Da liegen Fahrzeugteile auf der Fahrbahn. Und auf der A81 Stuttgart Richtung Singen zwischen Herrenberg und Rottenburg liegen Gegenstände auf allen Fahrstreifen. 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
6: Mit viel Sonnenschein geht es durch diesen Samstag. Nur hier und da gibt es mal ein paar Quellwolken, die sind aber harmlos. Die Temperaturen heute zwischen 26 und 32 Grad. Und es bleibt sonnig und sommerlich an diesem langen Pfingstwochenende. Die Nachmittagswerte liegen bis Dienstag zwischen 27 und 33 Grad.
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7: Ich bin Tanja Wagner. Wackelt die geplante BAföG-Erhöhung, wie der Unionsfraktionschef Spahn sieht angesichts der angespannten Haushaltslage aktuell keine finanziellen Spielräume für ein Plus. Staatliche Leistungen wie Bürgergeld, Wohngeld, Elterngeld, BAföG werden wir absehbar nicht erhöhen können. In manchen Bereichen müssen wir sparen, jedenfalls solange wir kein Wachstum haben, sagte der CDU-Politiker dem Münchner Merkur. Kritik kommt vom Deutschen Studierendenwerk. Die junge Generation komme bei Spahns Thesen unter die Räder, hieß es. Heute feiert unser Grundgesetz Geburtstag. Da Demokratie von Menschen lebt, die mitmachen, hat Bundespräsident Steinmeier den ersten deutschlandweiten Mitmachtag ausgerufen.
8: Unser Grundgesetz garantiert uns allen Freiheit, Rechtsstaatlichkeit und Demokratie, betont Bundespräsident Steinmeier. Er will mit dem Ehrentag aber nicht nur daran erinnern, sondern auch deutlich machen, Demokratie lebt nicht nur von Wahlen oder Gesetzen, sondern vom Mitmachen und Verantwortung übernehmen. Deswegen gibt es tausende Mitmachaktionen, in denen für das Ehrenamt geworben wird. Steinmeier hat auch selbst die Ärmel hochgekrempelt. In Nordrhein-Westfalen putzte er Stolpersteine, die an NS-Opfer erinnern. Im Chiemgau half er dem Alpenverein Wanderwege auf Vordermann zu bringen und in Berlin las er Kindern Bücher vor. Ursula Winkler, Nachrichtenredaktion.
7: Bei einem Unfall mit 2 Straßenbahnen in Düsseldorf sind mehr als 2 Dutzend Menschen verletzt worden, teilweise schwer. Es schwebe aber niemand in Lebensgefahr, wie ein Sprecher der Polizei der Deutschen Presseagentur sagte. Die beiden Straßenbahnen waren aus noch nicht geklärten Umständen an einer Ecke frontal kollidiert. Der FC Bayern München und der VfB Stuttgart treffen am Abend im DFB-Pokalfinale aufeinander. Die Münchner stehen zum 25. Mal im Endspiel, müssen im ausverkauften Berliner Olympiastadion allerdings auf den angeschlagenen WM-Fahrer Manuel Neuer im Tor verzichten.
9: Obwohl Stuttgart nämlich mit dem Ziel, seinen Titel zu verteidigen, nach Berlin fährt, hat der FC Bayern in der Bundesliga eine überragende Saison gespielt und will diese nun mit dem Double veredeln. Und die Statistik, die spricht dafür, dass das dem amtierenden deutschen Meister auch gelingen könnte. Die letzte Niederlage der Münchner gegen den VfB liegt nämlich bereits 2 Jahre zurück. Aus München, Pia Wegner.
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10: Auf der A7 Ulm Richtung Würzburg zwischen der Jagdstalbrücke und dem Firngrundtunnel bitte aufpassen, da steht ein defektes Auto auf dem Standstreifen. Und auf der B10 in Stuttgart zwischen dem Berger Tunnel und Stuttgart Ost bitte aufpassen, hier hat es einen Unfall gegeben. 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
11: Hallihallo. Bei dem Wetter liegt ihr ja bestimmt gerade auch total entspannt auf eurem Balkon oder eurer Terrasse und daddelt gerade immer mal wieder durch Social Media und entdeckt dabei viele neue Content Creator. Wie ticken die aber eigentlich so privat? Das checke ich für euch aus, samstags von 5 bis 7. Und heute wird so richtig schwäbisch, denn ich habe das größte schwäbische Aushängeschild heute zu mir ins Studio eingeladen. Und natürlich meine ich die liebe Joy oder euch auch besser bekannt auf Insta als Spatze mit Soos. Was genau hinter ihrem Namen steckt, verrät sie uns circa in 7 Minuten. Jetzt macht euch erstmal das nächste Getränk auf, nehmt einen großen Schluck draus und genießt dabei den passenden Soundtrack. Das ist David Guetta mit Gone, Gone, Gone. Natürlich einer der besten Hits von heute hier bei Hitradio Antenne 1.

0: Hallo, hier ist Hitradio Antenne 1, eure Social Stars ganz ungefiltert mit mir Lisa. Und mein heutiger Gast liebt und lebt das Schwabenland durch und durch und ist unser perfektes Aushängeschild, wenn es um Heimatliebe geht. Und natürlich rede ich da von keiner geringeren als von der lieben Joy. Ihr kennt sie auch unter dem Insta-Namen Spatze mit Soße. Und ich checke ja samstags von 5 bis 7 aus, was unsere Lieblings-Content-Creators so fernab von Social Media machen. Über 86.000 Follower hast du ja schon, aber stell dich mal für den Rest der Welt vor, die dich noch nicht kennen sollten.
1: Also ich bin die Joy, ich komme gebürtig aus Nürtingen, wohne da auch immer noch. Und mir wurde die App TikTok angezeigt, weil ich damals keine Lust mehr auf Insta hatte und so und dachte, ich probiere das mal aus. Und habe dann einfach so Alltagsfitzel hochgeladen, wo man halt gehört hat, wir schwätzen Schwäbisch. Und dann die ganzen Leute so, wow, endlich jemand, der so schwätzt wie ich. Und es war so witzig, weil das gab's damals noch gar nicht. Und dann habe ich gesagt, oh, die Leute feiern das voll, voll cool. Und dann habe ich halt immer weitergemacht und so Alltagssituationen auch nachgespielt. Also mein Vater und meine Eltern liefen mir da unendlich Material. Und das habe ich dann am Anfang so sketchmäßig nachgemacht. Mittlerweile mache ich das nicht mehr ganz so arg. Mittlerweile zeige ich halt so der schwäbische Alltag, der aber manchmal auch ein bisschen untypisch ist, weil viele haben halt zum Beispiel keine Enten zu Hause oder Hühner. Mhm. Und meine Eltern haben auch noch, sind Imker nebenher, so machen Wurst, Fleisch, Brot, alles selber. Da nehme ich die Leute so ein bisschen mit, zeige ihnen so unser Alltag und das, ich sag mal, das oben drüber ist halt der schwäbische Dialekt.
0: Und wie kamst du dann auf deinen Namen Spatze mit Soße?
1: Also, ist eine echt gute Frage, weil es hat ja alles auf TikTok ein bisschen angefangen und die wollten dann alle, dass ich auf Insta rübergehe, damit man da besser schreiben könnte. Das konnte man früher auf TikTok nicht so gut. Mhm. Und dann habe ich gesagt, ja gut, aber ich brauche ja noch einen Namen für den Insta-Kanal. Und dann haben halt alle gesagt, ja mach was Schwäbisches. Und so bin ich dann auf Spatze mit Soße gekommen, aber wollte das so ein, ich bin Legasthenikerin, ich wollte dem Ganzen so einen eigenen Twist geben und auch ein bisschen beweisen, egal wie man das schreibt, man wird erkennen, was ich damit meine. Und so ist das mein Markenname geworden.
0: Gleich verrätst du uns ja auch, was deine Eltern zu deinem Social-Media-Erfolg sagen und die Antwort wird die meisten von euch überraschen. Das alles nach 2 Hits. Und bei diesen Temperaturen heute kann nur er hier helfen. Er weiß nämlich, wie sich heiße Temperaturen anfühlen. Unser Sunny-Boy Nico Santos gibt uns den perfekten Vibe für den Samstagabend. Das ist All-Time-High, einer der besten Hits von heute hier bei Hitradio Antenne 1.

0: Hallo, hier ist Lisa und ich wünsche euch einen schönen Samstagabend. Ihr folgt doch bestimmt auch dem ein oder anderen Content Creator auf Insta, TikTok und Co. Und dabei ist mein heutiger Gast euch ganz sicher schon mal auf Insta begegnet. Dort heißt sie nämlich Spatze mit Soße oder Joy, wie ihr echter Name ist. Und die habe ich mir heute einfach ins Studio eingeladen. Hallo!
1: Hallöle!
0: Jetzt haben wir ja schon gehört, wie du mit Insta und Co. so angefangen hast. Was sagen denn aber deine Eltern zu deinem Social Media Business?
1: Begeistert. Da ist immer jeder voll überrascht, weil man erwartet es, glaube ich, nicht so. Aber ich habe so eine tolle Familie. Mhm. Also ich habe auch so einen Schwabenpulli gemacht. Das waren die ersten, die sich den gekauft haben und angezogen haben. Meine ganze Verwandtschaft. Ja, die sind immer so voll supportive. Die feiern alles, was ich tue.
0: Na, wie toll.
1: Ich komme halt aus einer Familie, da bin ich wirklich voll dankbar auch dafür. Die unterstützen mich und die versuchen, die Welt und alle Hebel in Bewegung zu setzen, um mir zu helfen. Und ich glaube, das merken auch die Leute, die meinen Kanal gucken. Mhm. Also da ist halt so ein Zusammenhalt. Und ich sag nicht, dass wir die perfekte Familie sind, auf gar keinen Fall. Wir haben auch unsere Probleme, unsere Streitereien und man versteht sich mal nett hier und da. Aber es ist trotzdem so ganz viel Liebe da.
0: Und dein Papa kommt ja auch ganz schön oft in so Videos vor, welche übrigens super witzig sind. Was sagt er denn zu seinem ganzen Fame?
1: Also am Anfang habe ich ja den Kanal einfach gemacht, ohne dass er es wusste, gell? Er wusste ja gar nichts davon. Und dann kamen Leute in der Kirche auf ihn zu und haben gesagt, sag mal, du hast doch dein Video, dann ist so, von was schwätzen du? Mhm. Und dann, du, Joy, die Leute sagen irgendwas von Videos, hast du was von mir ins Internet gestellt? Aber er feiert's voll, er liebt's voll, er macht es voll gerne. Er ist voll der geborene Entertainer.
0: Was dir überhaupt nicht liegt und was das Ganze mit Clown zu tun hat, verrät Joy uns gleich in circa 20 Minuten.
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1: Gehen heute an Joy, aka Spatze mit Soos. Auf Insta folgen ihr allein über 86.000 Menschen. Sie nimmt ihre Community mit durch ihren schwäbischen Alltag oder wie sie selbst in ihrer Bio beschreibt, ist ihr Profil auch ein Erlebniskanal fürs Ländle. Dort gibt's also auch etliche Tipps rund um Baden-Württemberg. Jetzt wollen wir dich natürlich aber noch ein bisschen besser kennenlernen, als wir schon haben. Daher stelle ich dir jetzt meine fünf unfragbaren Fragen. Ich würde sagen, wir starten auch direkt los. Was hast du denn schon mal geklaut?
2: Ein Kaugummi. Wo? Und zwar, das war in der 5. Klasse. Ich weiß es noch ganz genau. Mittagspause. Ich war in so einem Supermarkt und dann habe ich da rumgewurstelt und aus Versehen ein Kaugummi eingesteckt. Bin aus dem Laden raus, war schon zur Hälfte zur Schule zurück und merk so, fast in die Hosentasche, und merk so, da ist ein Kaugummi drin. Den habe ich gar nicht gezahlt. Ich bin sofort zurück und habe den wieder zurückgelegt.
1: So ehrlich?
2: Und habe voll gehofft, dass keiner mich erwischt beim Zurücklegen.
1: Wovon träumst du gerade am meisten?
2: Sommer. Wirklich, ich träume von Sommer und diesen Sommerwolken. Und dann so grillen mit meinen Eltern. Ich liebe halt Essen, gell? Es verfolgt mich bis in meine Träume.
1: Wofür hast du viel zu viel Geld ausgegeben?
2: Ja, für Reisen gebe ich sehr viel Geld aus, aber es lohnt sich halt auch. Das ist halt das Ding.
1: Ja.
2: So, es lohnt sich.
1: Die Erinnerung danach allein schon.
2: Ja, und die Erlebnisse, die man macht, man entwickelt sich so krass weiter, man nimmt so viel davon mit und das ist dann wieder wert. Aber es war schon sehr teuer.
1: Was darf in deinem Kühlschrank auf gar keinen Fall fehlen?
2: Butter. Ich liebe Butter. Butterbeste. Also wirklich, ich brauche nur eine Scheibe Brot, Butter, manchmal sogar noch ein bisschen Salz obendrauf. Boah.
1: Was sagen Leute als erstes, wenn sie dich das erste Mal live sehen?
2: Da ist doch die Schwätzlesfrau. Oder du bist doch die Schwätzlesfrau. Das ist echt ganz oft. Und dann so, ja, voll cool, was du machst. Mach weiter so. Es freut mich mega.
1: Und wir machen auch gleich weiter. Noch mehr Joy gibt's gleich in der nächsten halben Stunde.

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6: Sonne und hohe Temperaturen von teils über 30 Grad. Bei diesem Wetter lässt sich das lange Pfingstwochenende doch gut aushalten. Auch jetzt abends und in der Nacht ist es klar oder nur leicht bewölkt. Die Tiefstwerte nachts 15 bis 8 Grad. Von morgen bis Dienstag scheint weiterhin die Sonne. Auch im Bergland bleibt das Gewitterrisiko gering. Die Nachmittagswerte liegen zwischen 27 und 33 Grad.
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7: Ich bin Tanja Wagner. Zum Geburtstag des Grundgesetzes heute hat Bundespräsident Steinmeier die Menschen in Deutschland dazu aufgerufen, sich mehr für die Demokratie zu engagieren. Das Grundgesetz sei eine wirkliche Errungenschaft für unser Land und für unser Zusammenleben, betonte Steinmeier. Aber Demokratie sei eben keine Kopfsache, sie brauche Arme und Beine, also Menschen, die sich einmischen, die mitmachen, sagte Steinmeier der Deutschen Presseagentur in Berlin. Die Finanzlage der gesetzlichen Pflegeversicherung hat sich seit Jahresanfang nach neuen Zahlen weiter verschlechtert. Im ersten Quartal habe die Pflegeversicherung ein Minus von 667 Millionen Euro verzeichnet, obwohl sie gleichzeitig 800 Millionen Euro aus einem Darlehen bekommen habe. Das teilte der Spitzenverband der gesetzlichen Krankenversicherung mit.
8: Die Pflegeversicherungsreform, um die Finanznot der Kassen zu lindern, ist gerade eine der großen Baustellen der Regierung. In diesen Tagen wollte Gesundheitsministerin Wagen die Pläne vorstellen. Aber die finanzielle Situation der Kassen ist noch viel dramatischer als gedacht. Vor ein paar Wochen hatte der Verband für dieses Jahr noch mit einem Plus von 400 Millionen Euro kalkuliert. Jetzt rechnet er mit einem Minus von 1 Milliarde und da sind Kredite beim Bund schon eingerechnet. Die Regierung müsse jetzt das Ruder herumreißen, warnt Verbandschef Platt im Spiegel. Sonst würden die Finanzprobleme im nächsten Jahr unbeherrschbar. Ursula Winkler, Nachrichtenredaktion.
7: Nach dem ukrainischen Drohnenangriff auf ein Wohnheim einer Berufsschule im russisch besetzten Gebiet Lugansk ist die Zahl der Toten laut Behörden auf 11 gestiegen. Das teilte das russische Zivilschutzministerium mit.
9: Noch immer werden viele vermisste Berufsschüler in den Trümmern vermutet. Während Kreml-Chef Putin hier in Moskau von einem nächtlichen Terroranschlag sprach und der zivilen Opfer in einer Schweigeminute gedachte, erklärte der ukrainische Generalstab, es habe sich um ein militärisches Ziel gehandelt. Überprüfbar ist das nicht, aber klar ist, dass die Ukraine mit ihren zunehmend größeren Waffen immer häufiger, womöglich durch Fehler, auch zivile Ziele trifft. Aus Moskau, Ulf Mauder.
7: Bei einem Unfall mit 2 Straßenbahnen in Düsseldorf sind mehr als 2 Dutzend Menschen verletzt worden, teilweise schwer. Die beiden Straßenbahnen waren aus noch nicht geklärten Umständen an einer Ecke frontal kollidiert.
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6: Hallo auf die Straßen und da ist aktuell alles ruhig soweit, uns liegen keine Meldungen vor. Alle aktuellen Staus und Blitzer findet ihr jederzeit auf antenne1.de oder ganz bequem in unserer Antenne 1 App.
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10: Hallo. Seid ihr gerade auch auf dem Weg in den Urlaub, dann heißt es ja wieder, schöne Storys posten, Reels drehen und allen zeigen, wie gut es einem geht. Durch Insta, TikTok und Co. sind wir ja da auch irgendwie ständig miteinander verbunden, aber halt meistens nur mit dem Teil, den wir auch zeigen wollen. Ich check deshalb mal aus, wie ticken denn eigentlich so Influencer außerhalb dieser Social-Media-Bubble? Und genau das zeigt uns heute die liebe Joy. Sie nennt sich übrigens gar nicht Influencerin, sondern Schwabfluencerin und wie gut ihr Schwäbisch wirklich ist, das testen wir gleich mal nach zwei Hits. Jetzt lehnen wir uns aber erstmal zurück, genießen das lange Wochenende und natürlich das tolle Wetter. Und das geht am besten mit dem hier. Das ist Kamerad mit Hug Yourself, einer der besten Hits von heute hier bei Hitradio Antenne 1.

0: Hi, hier ist Hitradio Antenne 1 mit mir Lisa und ich habe ja jeden Samstag immer einen richtig coolen Influencer da und heute sitzt mir die liebe Joy gegenüber, wobei Influencer das falsche Wort ist. Sie ist eher eine Schwabfluencerin und zeigt auf ihrem Profil alles, was das Ländle so zu bieten hat. Schön, dass du heute da bist, ich freue mich wirklich ganz arg. Hallo!
1: Servus!
0: Jetzt bist du ja ein richtiges Aushängeschild für unser Ländle und ich teste mal, wie gut dein Schwäbisch ist. Ich meine, der Name ist ja auch Spatze mit Soße, also offensichtlich bist du eine Schwäbin durch und durch. Und mein Schwäbisch hält sich dabei wirklich in Grenzen, deswegen lese ich dir jetzt schwäbische Wörter vor und du sagst mir, was sie auf Hochdeutsch bedeuten.
1: Okay. Mhm. Ja, mein Hochdeutsch ist nicht so gut, weißt du?
0: Deswegen, ich dachte, ich muss es ja ein bisschen schwieriger jetzt für dich machen.
1: Ja, das ist richtig schwierig. Das probieren wir jetzt mal.
0: Dann würde ich sagen, starten wir ins erste Wort rein.
1: Ja.
0: Hackseicher.
1: Sind es Löwenzahn?
0: Nee.
1: Also die nennt man bei uns Bettseucher. Man muss auch dazu sagen, zu meiner Verteidigung. Schwäbischer Dialekt, der ist ja richtig krass von Dorf zu Dorf. Also wirklich in meinem Dorf, wir haben Begriffe, die kennen andere aus dem anderen Dorf gar nicht. Mhm. Das nehme ich jetzt hier als Schutzschild. Bevor mich Leute hier bezichtigen, ich wäre kein echter Schwabe.
0: Nein, ich finde, das hört man dir ja direkt an, dass du ein richtiger Schwabe bist.
1: Okay, also Bettseucher wäre der Löwenzahn, aber das ist es nicht.
0: Nee,
1: es ist es eine Blume?
0: Mm-mm.
1: Ist kein,
0: das macht
1: keine
0: ein
1: Pflanze.
0: Männliches Wesen an einem Gegenstand zum Beispiel.
1: Okay, hinseuchen, hinstrollern.
0: Ja.
1: Ich kenne das hochdeutsche Wort nicht.
0: Zaunpinkler.
1: Zaunpinkler.
0: Ja.
1: Ja, okay, jetzt ergibt es Sinn. Also benutze ich nicht, aber jetzt checke.
0: Jetzt kommt vielleicht ein bisschen was Einfacheres. Ums Verrecke.
1: Ja, ums Verrecke, nett. Aber keine Ahnung, im Hochdeutschen, ich benutze das ja immer so. Das ist so ein Verstärkungswort bei mir. Also es funktioniert einfach nicht anders.
0: So wäre die sinngemäße Übersetzung dieses Wortes.
1: Okay.
0: Also richtig.
1: Ja, yay.
0: Also du bist und bleibst eine richtige Schwäbin, würde ich sagen. Ob du dich genauso gut dabei schlägst, uns zu verraten, was deine größte Macke ist, erfahrt ihr gleich nach zwei Hits.

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1: Und hier teste ich ja mal, wie offen und ehrlich so Content Creator sind. Und ich habe mir heute von 5 bis 7 die liebe Joy ins Studio eingeladen. Auf Insta heißt sie Spatze mit Soße und ist im ganzen Ländle bekannt für ihre Ausflugstipps, Restaurantempfehlungen und ihre tolle, fröhliche und offene Art. Wie offen Joy aber wirklich ist, schauen wir jetzt mal, denn du darfst uns mal so eine richtige Macke von dir verraten.
2: Ich kann meine Gosche nicht halten. Und es ist wirklich, man denkt jetzt so, ja, was kann da Schlimmes passieren? Aber das hat mir in der Schulzeit schon viel Ärger eingehandelt oder auch im Berufsleben, weil ich kann, wenn Ungerechtigkeit passiert oder so, sagen, ich kann meine Klappe da nicht halten. Ich hatte mal einen Auftrag, das war jetzt so erst vor 2-3 Jahren. Da habe ich in Stuttgart mit Leuten zusammengearbeitet und da waren Comedian hinter der Bühne und ich sollte mit dem halt Sachen Backstage machen. Der hat sich richtig ungehobelt verhalten gegenüber allen. Der war so wüst, dass ich dem kurz richtig der Rosch drunter gelassen habe. Und ich kann da nicht mein Maul halten. Aber natürlich die Verantwortlichen, ich sag jetzt mal die höheren Etagen, die fanden das gar nicht geil.
1: Gab's dann Ärger?
2: Also nicht direkt, aber ich wurde dann halt nicht mehr eingeladen. Ja, da verliert man halt auch meinen Job. Aber ich kann da nicht weggucken.
1: Das ist dir dann auch egal.
2: Mir ist es egal.
1: Ich würde aber sagen, dass das nicht mal eine Macke ist, sondern durchaus eine echt große Stärke. Also ich find's toll. Wo ihr Joy jederzeit treffen könnt, verrät sie uns in 20 Minuten. Save me the night.
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1: Spätzle mit Soße ist ja ein überragendes Gericht. Das hat sich auch mein heutiger Gast gedacht und hat sich auf Insta einfach Spatze mit Soße genannt und ist auf ihrem Profil die Markenbotschafterin schlechthin für unser Ländle. Dort geht's nämlich um alles, was es hier gibt. Und dabei ist es ganz egal, ob Ausflugstipps oder Herzensempfehlungen. Und natürlich rede ich da von der lieben Joy, die das Profil ständig mit Content füttert. Steht denn aber bei dir derzeit irgendwelche Projekte an? Beziehungsweise wo können wir dich denn treffen?
2: Ja, also auf dem Dorffest, so Stadtfeste in Nürtingen-Kirchheim, da bin ich oft unterwegs, oder auch so Esslingen, Stuttgart, da darf man auch gerne herkommen und Hallo sagen. Nur wenn ich mit meinem Mann unterwegs bin, weil der hat nichts mit Social Media zu tun, dann uns am besten in Ruhe lassen, weil dann haben wir gerade vielleicht schöne Pärchenzeit. Mhm. Oder auch beim Essen ist manchmal, will dann auch mein Essen so ein bisschen genießen.
1: Haben Sie schon mal vor dann?
2: Also ja, schon, aber die meisten sind schon ganz, ganz lieb so, und wenn man ganz kurz nur so Hallo sagt, auch voll okay, aber ich möchte jetzt keinen 10-Minuten-Gespräch. Ja. Weil Spätzle werden kalt. Ja. Aber man darf schon immer richtig gerne herkommen, Hallo sagen. Ich freue mich immer drüber. Und wie gesagt, ich bin so in der Region einfach immer unterwegs. Man trifft mich eigentlich echt überall. Ob beim Bäcker, an der Tankstelle, im Supermarkt. Genau, also ich habe voll viel vor. Aber bisher, ich habe kein Management. Ich mache alles selber.
1: Oh, krass.
2: Und ich möchte auch alles selber machen, weil man muss alles selber machen, dann weiß man, dass es gescheit wird. Nee, aber es wäre schon cool. Ich habe eigentlich 1000 Ideen und ich bräuchte einfach nur so ein bisschen mehr Leute, die da Bock haben, glaube ich, mitzumachen. Mal gucken, ich würde mich freuen, wenn da noch voll viel mehr geht. Und ja, keine Ahnung, es gibt 1000 Dinge, die man hier machen kann. Deswegen, let's go. Ich bin bereit.
1: Es klingt noch so, als wäre da noch alles drin, ne?
2: Ja, voll.
1: Damit man das auch alles nicht verpasst, sollte man dir jetzt in diesem Moment mal folgen.
2: Unbedingt.
1: Jetzt sagen wir es nochmal, wir haben es zwar schon gesagt, aber wie heißt du denn da?
2: Spatze mit Soße, aber mit E und zwei O's. Genau, folgt gerne rein. Ich freue mich und ja, bin gespannt auf euch.
1: Und ihr wollt nochmal alles ganz genau von Joy wissen, dann hört euch die ganze Podcast-Folge an unter antenne1.de oder eben überall, wo es Podcasts gibt. Ich wünsche euch einen tollen Samstag.

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5: Sonne und hohe Temperaturen von teils über 30 Grad. Bei diesem Wetter lässt sich das lange Pfingstwochenende doch gut aushalten. Auch jetzt abends und in der Nacht ist es klar oder nur leicht bewölkt. Die Tiefstwerte nachts 15 bis 8 Grad. Von morgen bis Dienstag scheint weiterhin die Sonne. Auch im Bergland bleibt das Gewitterrisiko gering. Die Nachmittagswerte liegen zwischen 27 und 33 Grad.
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6: Ich bin Tanja Wagner. Heute feiert unser Grundgesetz Geburtstag. Da Demokratie von Menschen lebt, die mitmachen, hat Bundespräsident Steinmeier für den heutigen 23. Mai den ersten deutschlandweiten Mitmachtag ausgerufen.
7: Es soll der erste Grundgesetz-Ehrentag sein, aber nicht der letzte. Bundespräsident Steinmeier will ihn jährlich feiern, aber nicht als bundesweiten Feiertag, sondern aktiv. Ein Tag, an dem wir uns vornehmen, gemeinsam etwas für andere und für das Land zu tun. Steinmeier ging selbst mit gutem Beispiel voran und pflegte zuletzt Wanderwege, gärtnerte auf dem Friedhof, besuchte Seniorenheime und las Kindern Bücher vor. Im ganzen Land gibt es Mitmachaktionen, um für das Ehrenamt zu werben. Ursula Winkler, Nachrichtenredaktion.
6: Das Studierendenwerk kritisiert den Vorstoß von Unionsfraktionschef Spahn. Bei dessen Thesen komme die junge Generation unter die Räder, hieß es. Spahn sieht angesichts der angespannten Haushaltslage aktuell keine finanziellen Spielräume für ein Plus bei staatlichen Leistungen wie Bürgergeld, Wohngeld, Elterngeld oder BAföG.
8: Eigentlich hatten sich Union und SPD im Koalitionsvertrag ja darauf verständigt, dass es eine BAföG-Reform geben soll. Allerdings mit einer Hintertür. Nur wenn das Geld dafür reicht. Und genau darauf beruft sich Jens Spahn jetzt. Zitat, man kann nur so viel ausgeben, wie man einnimmt. Dabei hatte es sogar aus dem unionsgeführten Forschungsministerium schon geheißen, die Verständigung der Koalition gehe jetzt regulär ins Gesetzgebungsverfahren. Fraglich allerdings, was nach dem Veto des Unionsfraktionschefs nun daraus wird. Thomas Thonfeld, Berlin.
6: Zum ersten Mal seit 6 Jahren erhöht der ADAC die Jahresbeiträge. Und zwar ab 1. Januar 2027 um 10 bis 35 Euro im Jahr. Das beschlossen die Delegierten auf der Hauptversammlung. Grund dafür seien höhere Kosten für Energie, Personal, Ersatzteile sowie Abschlepp- und Werkstattleistungen. Legal dopen für viel Geld und Weltrekorde, so in etwa lautet der Ansatz der erstmals stattfindenden Enhanced Games. In Las Vegas treten in der deutschen Nacht Sportler und Sportlerinnen in Disziplinen wie Schwimmen, Sprinten und Gewichtheben gegeneinander an. Die meisten haben 8 Wochen lang unter medizinischer Begleitung sonst verbotene Dopingmittel wie Testosteron, Wachstumshormone oder Steroide zu sich genommen.
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5: Hallo auf die Straßen und Vorsicht bitte auf der A8 Karlsruhe Richtung Stuttgart zwischen Karlsbad und Pforzheim West. Da ist ein Unfall passiert und zwar auf der linken und der mittleren Spur. Vorsicht hier bitte auch vor Personen auf der Fahrbahn. Und dann noch die A8 Stuttgart Richtung München zwischen Esslingen und Wendlingen. Ein defekter PKW könnte hier möglicherweise noch auf dem Standstreifen stehen. 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
3: Sonne und hohe Temperaturen von teils über 30 Grad. Bei diesem Wetter lässt sich das lange Pfingstwochenende doch gut aushalten. Auch jetzt abends und in der Nacht ist es klar oder nur leicht bewölkt. Die Tiefstwerte nachts 15 bis 8 Grad. Von morgen bis Dienstag scheint weiterhin die Sonne. Auch im Bergland bleibt das Gewitterrisiko gering. Die Nachmittagswerte liegen zwischen 27 und 33 Grad.
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4: Ich bin Tanja Wagner. Zum Geburtstag des Grundgesetzes heute hat Bundespräsident Steinmeier die Menschen in Deutschland dazu aufgerufen, sich mehr für die Demokratie zu engagieren. Das Grundgesetz sei eine wirkliche Errungenschaft für unser Land und für unser Zusammenleben, betonte Steinmeier. Aber Demokratie sei eben keine Kopfsache, sie brauche Arme und Beine, also Menschen, die sich einmischen, die mitmachen, sagte Steinmeier der Deutschen Presseagentur in Berlin. Die Finanzlage der gesetzlichen Pflegeversicherung hat sich seit Jahresanfang nach neuen Zahlen weiter verschlechtert. Im ersten Quartal habe die Pflegeversicherung ein Minus von 667 Millionen Euro verzeichnet, obwohl sie gleichzeitig 800 Millionen Euro aus einem Darlehen bekommen habe. Das teilte der Spitzenverband der gesetzlichen Krankenversicherung mit.
5: Die Pflegeversicherungsreform, um die Finanznot der Kassen zu lindern, ist gerade eine der großen Baustellen der Regierung. In diesen Tagen wollte Gesundheitsministerin Waken die Pläne vorstellen. Aber die finanzielle Situation der Kassen ist noch viel dramatischer als gedacht. Vor ein paar Wochen hatte der Verband für dieses Jahr noch mit einem Plus von 400 Millionen Euro kalkuliert. Jetzt rechnet er mit einem Minus von 1 Milliarde und da sind Kredite beim Bund schon eingerechnet. Die Regierung müsse jetzt das Ruder herumreißen, warnt Verbandschef Platt im Spiegel. Sonst würden die Finanzprobleme im nächsten Jahr unbeherrschbar. Ursula Winkler, Nachrichtenredaktion.
4: Nach dem ukrainischen Drohnenangriff auf ein Wohnheim einer Berufsschule im russisch besetzten Gebiet Lugansk ist die Zahl der Toten laut Behörden auf 11 gestiegen. Das teilte das russische Zivilschutzministerium mit.
6: Noch immer werden viele vermisste Berufsschüler in den Trümmern vermutet. Während Kreml-Chef Putin hier in Moskau von einem nächtlichen Terroranschlag sprach und der zivilen Opfer in einer Schweigeminute gedachte, erklärte der ukrainische Generalstab, es habe sich um ein militärisches Ziel gehandelt. Überprüfbar ist das nicht, aber klar ist, dass die Ukraine mit ihren zunehmend größeren Waffen immer häufiger, womöglich durch Fehler, auch zivile Ziele trifft. Aus Moskau, Ulf Mauder.
4: Bei einem Unfall mit 2 Straßenbahnen in Düsseldorf sind mehr als 2 Dutzend Menschen verletzt worden, teilweise schwer. Die beiden Straßenbahnen waren aus noch nicht geklärten Umständen an einer Ecke frontal kollidiert.
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3: Hallo auf die Straßen und Vorsicht bitte auf der A81 Heilbronn Richtung Stuttgart. Zwischen Stuttgart-Feuerbach und Rastplatz Engelberg. Da könnte möglicherweise noch ein liegengebliebenes Fahrzeug auf dem Standstreifen stehen. 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
1: Ich bin Tanja Wagner. Heute feiert unser Grundgesetz Geburtstag. Da Demokratie von Menschen lebt, die mitmachen, hat Bundespräsident Steinmeier für den heutigen 23. Mai den ersten deutschlandweiten Mitmachtag ausgerufen.
2: Es soll der erste Grundgesetz-Ehrentag sein, aber nicht der letzte. Bundespräsident Steinmeier will ihn jährlich feiern, aber nicht als bundesweiten Feiertag, sondern aktiv. Ein Tag, an dem wir uns vornehmen, gemeinsam etwas für andere und für das Land zu tun. Steinmeier ging selbst mit gutem Beispiel voran und pflegte zuletzt Wanderwege, gärtnerte auf dem Friedhof, besuchte Seniorenheime und las Kindern Bücher vor. Im ganzen Land gibt es Mitmachaktionen, um für das Ehrenamt zu werben. Ursula Winkler, Nachrichtenredaktion.
1: Das Studierendenwerk kritisiert den Vorstoß von Unionsfraktionschef Spahn. Bei dessen Thesen komme die junge Generation unter die Räder, hieß es. Spahn sieht angesichts der angespannten Haushaltslage aktuell keine finanziellen Spielräume für ein Plus bei staatlichen Leistungen wie Bürgergeld, Wohngeld, Elterngeld oder BAföG.
3: Eigentlich hatten sich Union und SPD im Koalitionsvertrag ja darauf verständigt, dass es eine BAföG-Reform geben soll. Allerdings mit einer Hintertür, nur wenn das Geld dafür reicht. Und genau darauf beruft sich Jens Spahn jetzt. Zitat, man kann nur so viel ausgeben, wie man einnimmt. Dabei hatte es sogar aus dem unionsgeführten Forschungsministerium schon geheißen, die Verständigung der Koalition gehe jetzt regulär ins Gesetzgebungsverfahren. Fraglich allerdings, was nach dem Veto des Unionsfraktionschefs nun daraus wird. Thomas Thonfeld, Berlin.
1: Zum ersten Mal seit 6 Jahren erhöht der ADAC die Jahresbeiträge. Und zwar ab 1. Januar 2027 um 10 bis 35 Euro im Jahr. Das beschlossen die Delegierten auf der Hauptversammlung. Grund dafür seien höhere Kosten für Energie, Personal, Ersatzteile sowie Abschlepp- und Werkstattleistungen. Legal dopen für viel Geld und Weltrekorde, so in etwa lautet der Ansatz der erstmals stattfindenden Enhanced Games. In Las Vegas treten in der deutschen Nacht Sportler und Sportlerinnen in Disziplinen wie Schwimmen, Sprinten und Gewichtheben gegeneinander an. Die meisten haben 8 Wochen lang unter medizinischer Begleitung sonst verbotene Dopingmittel wie Testosteron, Wachstumshormone oder Steroide zu sich genommen.
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4: Hallo auf die Straßen. Wir schauen auf die B311 Riedlingen Richtung Ulm. Vorsicht bitte zwischen Deppenhausen und der B465 in Ehingen. Da ist ein Unfall passiert. 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
1: Ich bin Uli Reitinger. Zum Geburtstag des Grundgesetzes hat Bundespräsident Steinmeier die Menschen in Deutschland dazu aufgerufen, sich mehr für die Demokratie zu engagieren. Das Grundgesetz sei eine wirkliche Errungenschaft für unser Land und für unser Zusammenleben, sagte er. Demokratie brauche Menschen, die sich einmischen und mitmachen. Das Ehrenamt bezeichnete er als das Rückgrat der Demokratie. Die Finanzlage der gesetzlichen Pflegeversicherung hat sich seit Jahresanfang weiter verschlechtert. Im ersten Quartal habe die Pflegeversicherung ein Minus von 667 Millionen Euro verzeichnet. Und das, obwohl sie gleichzeitig 800 Millionen Euro aus einem Darlehen bekommen habe. Das teilte der Spitzenverband der gesetzlichen Krankenversicherungen mit.
2: Die Pflegeversicherungsreform, um die Finanznot der Kassen zu lindern, ist gerade eine der großen Baustellen der Regierung. In diesen Tagen wollte Gesundheitsministerin Wagen die Pläne vorstellen. Aber die finanzielle Situation der Kassen ist noch viel dramatischer als gedacht. Vor ein paar Wochen hatte der Verband für dieses Jahr noch mit einem Plus von 400 Millionen Euro kalkuliert. Jetzt rechnet er mit einem Minus von 1 Milliarde und da sind Kredite beim Bund schon eingerechnet. Die Regierung müsse jetzt das Ruder herumreißen, warnt Verbandschef Blatt im Spiegel. Ursula Winkler, Nachrichtenredaktion.
1: Zum ersten Mal seit 6 Jahren erhöht der ADAC die Jahresbeiträge. Zum Jahreswechsel sollen Einzelmitglieder, je nach gewählter Mitgliedschaft, zwischen 10 Euro und 35 Euro im Jahr mehr bezahlen. Das beschlossen die Delegierten auf der Hauptversammlung im rheinland-pfälzischen Speyer.
3: Höhere Kosten für Energie, Personal, Ersatzteile oder Abschlepp- und Werkstattleistungen. Damit begründet der ADAC die geplante Beitragserhöhung. 17 Millionen Euro Verlust verzeichnete der Club im vergangenen Geschäftsjahr. Seit der letzten Erhöhung 2020 seien die Lebenshaltungskosten um knapp 25% gestiegen, hieß es. Für eine einzelne Pannenhilfe müsse der ADAC inzwischen im Schnitt sogar 27% mehr ausgeben. Tanja Wagner, Nachrichtenredaktion.
1: Bei dem an der dänischen Küste liegenden toten Buckelwal besteht einem Experten zufolge inzwischen eine hohe Explosionsgefahr. Der Druck im Inneren baut sich immer weiter auf und irgendwann könnte das Tier mit einem großen Knall in die Luft fliegen. Das sagt der Walforscher Fabian Ritter der Deutschen Presseagentur. Abwenden ließe sich eine solche Explosionsgefahr, wenn man den aufgeblähten Kadaver gezielt punktieren oder aufschneiden würde, aber das ist riskant.
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4: Uns liegen derzeit keine Meldungen vor. Alle aktuellen Staus und Blitzer findet ihr jederzeit auf antenne1.de oder ganz bequem in unserer Antenne 1 App.
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1: Ich bin Uli Reitinger. Der FC Bayern München hat das DFB-Pokalfinale gegen den VfB Stuttgart gewonnen und das Double perfekt gemacht. Die Mannschaft von Trainer Vincent Kompany setzte sich im Finale im Berliner Olympiastadion dank des Dreifach-Torschützen Harry Kane mit 3:0 durch. Es war ein lupenreiner Hattrick von Kane. Alle 3 Tore erzielte er in der 2. Halbzeit. Für den FC Bayern ist es der 1. DFB-Pokalsieg seit 6 Jahren und der 21. Pokalerfolg in der Vereinshistorie. Zum Geburtstag des Grundgesetzes heute hat Bundespräsident Steinmeier die Menschen in Deutschland dazu aufgerufen, sich mehr für die Demokratie zu engagieren. Das Ehrenamt bezeichnete Steinmeier im ZDF-Heute-Journal als das Rückgrat der Demokratie.
2: Ich finde, die Werte des Grundgesetzes sind es wert, gefeiert zu werden. Nur feiern eben nicht mit Rückzug ins Private, Lesen auf dem Sofa oder Fahrt ins Grüne, sondern indem wir uns gemeinsam vornehmen, etwas für das Land zu tun. Was wir brauchen, ist eine Verbreiterung des Ehrenamtes. Und deshalb geht es auch darum, jüngere Generationen wieder für das Ehrenamt zu interessieren.
1: Bundespräsident Frank-Walter Steinmeier. Der deutsche Pass ist so begehrt wie nie zuvor. Es zeichnet sich ein neuer Einbürgerungsrekord ab. Nach Recherchen der Welt am Sonntag erhielten im vergangenen Jahr mehr als 309.000 Menschen den deutschen Pass. Damit würde die Zahl über dem bundesweiten Rekordwert von knapp 292.000 Einbürgerungen im Jahr 2024 liegen.
3: Schon 2024 war die Zahl der Einbürgerungen um 46% gestiegen. Vor allem Menschen aus Syrien und der Türkei bekamen einen deutschen Pass. 2025 stieg die Zahl nochmal leicht um rund 6%. Aktuell bekommen die Kommunen weniger Anträge rein, aber sie erwarten im kommenden Jahr den nächsten Boom. Dann dürften viele Geflüchtete aus der Ukraine nach dem deutschen Pass streben, denn 5 Jahre müssen sich die Menschen in Deutschland aufhalten, bis sie ihn beantragen dürfen. Und viele Geflüchtete kamen im Frühling 2022. Ursula Winkler, Nachrichtenredaktion.
1: Bei einem Unfall mit 2 Straßenbahnen sind in Düsseldorf 30 Menschen verletzt worden, 4 von ihnen schwer. In Lebensgefahr schwebt niemand. Die beiden Straßenbahnen waren aus noch nicht geklärten Umständen frontal kollidiert. Die Fahrgäste konnten sich fast alle selbst aus den Bahnen befreien.
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4: Uns liegen derzeit keine Meldungen vor. Alle aktuellen Staus und Blitzer findet ihr jederzeit auf antenne1.de oder ganz bequem in unserer Antenne 1 App.
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1: Ich bin Uli Reitinger. Der FC Bayern München ist DFB-Pokalsieger 2026. Das Team von Trainer Vincent Kompany schlug den VfB Stuttgart im ausverkauften Berliner Olympiastadion mit 3:0. Alle drei Treffer erzielte Harry Kane in der zweiten Halbzeit, ein waschechter Hattrick. Die Bayern machten damit das Double aus Meisterschaft und Pokalsieg klar. Es war der erste DFB-Pokalsieg der Bayern seit 6 Jahren und der 21. überhaupt. An diesem Samstag hat unser Grundgesetz Geburtstag gefeiert und da Demokratie von Menschen lebt, die mitmachen, hat Bundespräsident Steinmeier für den 23. Mai den ersten deutschlandweiten Mitmachtag ausgerufen.
2: Bundespräsident Steinmeier will ihn jährlich feiern, aber nicht als bundesweiten Feiertag, sondern aktiv. Ein Tag, an dem wir uns vornehmen, gemeinsam etwas für andere und für das Land zu tun. Steinmeier ging selbst mit gutem Beispiel voran und pflegte zuletzt Wanderwege, gärtnerte auf dem Friedhof, besuchte Seniorenheime und las Kindern Bücher vor. Viele nutzten den Grundgesetz-Geburtstag auch, um auf die Straße zu gehen. In gut einem Dutzend deutscher Städte gab es Kundgebungen für ein AfD-Verbot. Ursula Winkler, Nachrichtenredaktion.
1: Bundeskanzler Merz hält eine schnelle Aufnahme der Ukraine in die EU für ausgeschlossen. Für die vermutlich lange Wartezeit hat er für das Land einen Sonderstatus als assoziiertes Mitglied der EU vorgeschlagen. Das kommt für den ukrainischen Präsidenten Selenskyj offenbar aber nicht in Frage. In einem Brief an die EU-Spitzen bekräftigte er seine Forderung nach einer vollen Mitgliedschaft.
3: Teil der EU zu sein, aber ohne eigene Stimme, das gefällt Präsident Selenskyj nicht. Das wäre ungerecht, schreibt er. Er setzt eher auf etwas Tempo in Brüssel im Prozess für eine volle Mitgliedschaft. Kanzler Merz wollte der Ukraine mit seinem Vorschlag eigentlich eine Brücke bauen, denn er rechnet mit einem langen Weg. Aus Berlin hieß es nun, die Vollmitgliedschaft bleibe das Ziel. Der Vorschlag habe dazu gedient, die Debatte zu eröffnen. Es gehe um pragmatische Zwischenschritte. Tanja Wagner, Nachrichtenredaktion.
1: Und noch zum Eishockey. Bei der Eishockey-WM hat die deutsche Nationalmannschaft das Spiel gegen Österreich mit 6:2 gewonnen. Die Chancen auf das WM-Viertelfinale sind trotzdem gesunken. Denn Lettland hatte die USA besiegt und damit muss das deutsche Team am Montag nicht nur gegen Großbritannien gewinnen, um in die K.O.-Runde einzuziehen. Es braucht darüber hinaus auch noch viel Schützenhilfe der Konkurrenten.
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4: Uns liegen derzeit keine Meldungen vor. Alle aktuellen Staus und Blitzer findet ihr jederzeit auf antenne1.de oder ganz bequem in unserer Antenne 1 App.
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1: Ich bin Uli Reitinger. Der FC Bayern München hat zum 21. Mal den DFB-Pokal gewonnen. Mit 3:0 besiegte der Rekordchampion im Finale von Berlin den Vorjahressieger VfB Stuttgart. Damit machen die Bayern das Double aus Meisterschaft und Pokalsieg perfekt.
2: Eindrucksvolle Choreografien der Fans, aber eine recht chancenarme erste Halbzeit mit 0:0 ging es in die Pause. Und dann zeigten sich die Bayern in gewohnter Manier. In der 55. Minute der erste Streich von Harry Kane. Die Bayern drückten und dann traf Kane in der 80. zum zweiten Mal. Per Elfmeter schnürte der Engländer kurz vor Schluss den lupenreinen Hattrick. Der FC Bayern feiert den ersten DFB-Pokalsieg seit 6 Jahren. Der Pokalfluch, der ist gebrochen. Aus München, Justin Hamm.
1: In den Verhandlungen um ein Ende des Iran-Kriegs ist ein Rahmenabkommen inzwischen weitgehend ausgehandelt. Das hat US-Präsident Trump auf seiner Plattform Truth Social geschrieben. Die letzten Aspekte und Details des Abkommens werden derzeit besprochen und sollen in Kürze bekannt gegeben werden, so Trump. Ein Bestandteil der Vereinbarung sei, dass die Straße von Hormuz geöffnet werde. Zum Geburtstag des Grundgesetzes hat Bundespräsident Steinmeier die Menschen in Deutschland dazu aufgerufen, sich mehr für die Demokratie zu engagieren. Das Grundgesetz sei eine wirkliche Errungenschaft für unser Land und für unser Zusammenleben, sagte er. Das Ehrenamt bezeichnete Steinmeier im ZDF-Heute-Journal als das Rückgrat der Demokratie.
3: Ich finde, die Werte des Grundgesetzes sind es wert, gefeiert zu werden. Nur feiern eben nicht mit Rückzug ins Private, Lesen auf dem Sofa oder Fahrt ins Grüne, sondern indem wir uns gemeinsam vornehmen, etwas für das Land zu tun. Was wir brauchen, ist eine Verbreiterung des Ehrenamtes. Und deshalb geht es auch darum, jüngere Generationen wieder für das Ehrenamt zu interessieren.
1: Bundespräsident Frank-Walter Steinmeier. Und noch zum Eishockey. Bei der Weltmeisterschaft hat die deutsche Nationalmannschaft das Spiel gegen Österreich mit 6:2 gewonnen. Damit warte das Team von Bundestrainer Harold Kreis die Chance auf den Einzug ins Viertelfinale. Aber es wird eng. Die Mannschaft muss am Montag gegen Großbritannien gewinnen und ist zusätzlich noch auf die Schützenhilfe der Konkurrenz angewiesen.
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2: Eine Meldung haben wir von der A8 bzw. der A81 bei Stuttgart zwischen dem Kreuz Stuttgart und dem Rastplatz Sommerhofen, also Richtung Karlsruhe. Ein liegengebliebenes Fahrzeug. Hier ist die rechte Spur derzeit blockiert. 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
1: Ich bin Uli Reitinger. Wie sicher sind die Fanfeste zur Fußball-Weltmeisterschaft? Innenminister Dobrindt sieht derzeit keine konkrete Bedrohungslage wegen des Iran-Konflikts. Man habe das, was durch den Krieg im Iran ausgelöst werde, sehr genau im Blick. Und zwar was einzelne Personen und auch extremistische Gruppen angeht, sagt Dobrindt in Zeitungen der Funke Mediengruppe. Aktuell gäbe es keinen Anlass, von einer abstrakten in eine konkrete Bedrohungslage zu wechseln. Das könne sich aber schnell ändern. In den Verhandlungen um ein Ende des Iran-Kriegs ist ein Rahmenabkommen inzwischen weitgehend ausgehandelt. Das hat US-Präsident Trump auf der Plattform Truth Social geschrieben.
2: Seit Wochen geht es hin und her, aber so weit waren die Verhandlungen offenbar noch nie. Es gab eine große Telefonrunde und nach den Worten Trumps sehr gute Gespräche mit Vertretern aus den Golfstaaten und der Türkei. Und er telefonierte auch mit dem israelischen Premier Netanyahu. Die letzten Aspekte und Details werden noch besprochen und festgezurrt, darunter die Öffnung der Straße von Hormuz. Ein 14-Punkte-Plan soll demnach den Rahmen für Verhandlungen zwischen den USA und dem Iran festschreiben und den Krieg formell beenden. Aus den USA, Tina Eck.
1: Laut einer Umfrage haben viele Menschen Zweifel an der Verteidigungsfähigkeit Deutschlands. In einer Befragung des Instituts INSA im Auftrag der Bild am Sonntag glauben nur 17% der Befragten, dass die Bundeswehr Deutschland im Angriffsfall ausreichend verteidigen könnte. Sorgen vor einem russischen Angriff machen sich laut Umfrage allerdings nur noch 38%. Das waren vor einigen Monaten noch über 50%. Deutlich größer ist die Angst vor Cyberangriffen. Zum Sport. Der FC Bayern hat das DFB-Pokalfinale gegen den VfB Stuttgart gewonnen und das Double perfekt gemacht. Die Mannschaft von Trainer Vincent Kompany setzte sich im Finale in Berlin dank eines lupenreinen Hattricks von Harry Kane mit 3:0 durch. Ein hochzufriedener Bayern-Coach Kompany bei Sky.
3: Einfach glücklich für die Jungs. Stolz auf die Leistung auch heute, weil wir sind so ruhig geblieben am Halbzeit, sind so stabil rausgekommen in der zweiten Halbzeit. Ja, wunderschön und immer sieht man wieder Dinge, wo man sagt, wie machen die Jungs das? Auch als Trainer kann man das genießen.
1: Für den FC Bayern ist es der erste DFB-Pokalsieg seit 6 Jahren und der 21. Pokalerfolg der Vereinsgeschichte.
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4: Eine Meldung haben wir von der A8 bzw. der A81 bei Stuttgart zwischen dem Kreuz Stuttgart und dem Rastplatz Sommerhofen, also Richtung Karlsruhe. Ein liegen gebliebenes Fahrzeug. Hier ist die rechte Spur derzeit blockiert. 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